0: Anke Klein, Redaktion.
1: Die Agrar- und Fischereiminister der Europäischen Union kommen heute in Luxemburg zu einem zweitägigen Ministertreffen zusammen.
2: Auf der Tagesordnung stehen die Lage auf den Agrarmärkten, die Zukunft der europäischen Landwirtschaft und die Auswirkungen des Klimawandels auf die Lebensmittelproduktion. Diskutiert wird außerdem über die Wettbewerbsfähigkeit der europäischen Bauernhöfe und die Versorgungssicherheit in der EU. Auch die Fischereipolitik und der Schutz mariner Ressourcen sollen Thema sein. Die Beratungen gelten als wichtig für die künftige Ausrichtung der europäischen Agrarpolitik. Timo Wiesner, Redaktion.
1: In Brüssel beginnt heute das 10. Ministertreffen zum Klimaschutz. Vertreter aus rund 30 Staaten sowie Repräsentanten internationaler Organisationen kommen zusammen, um über die Umsetzung der globalen Klimaziele zu beraten.
3: Gastgeber des Treffens sind die Europäische Union, Kanada und China. Im Mittelpunkt stehen die Verringerung von Treibhausgasen, Investitionen in klimafreundliche Technologien und die Finanzierung von Klimaschutzmaßnahmen in Entwicklungs- und Schwellenländern. Die Beratungen sollen außerdem die nächsten internationalen Klimaverhandlungen vorbereiten. Das Treffen dauert bis Dienstag und gilt als wichtiger Baustein der internationalen Klimadiplomatie. Noah Ulrich, Redaktion.
1: Bei den Vereinten Nationen in New York beginnt heute ein hochrangiges Treffen zur Bekämpfung von HIV und AIDS. Vertreter der Mitgliedstaaten ziehen dabei Bilanz über die Fortschritte seit der letzten UN-Konferenz vor 5 Jahren und beraten über die Ziele bis zum Jahr 2030. Am Ende soll eine neue politische Erklärung verabschiedet werden, die den globalen Umgang mit HIV in den kommenden Jahren bestimmen soll. Jetzt kompetent und zuverlässig das Wetter bei uns in Nordrhein-Westfalen. In den kommenden Stunden wechselnd bewölkt, vereinzelt sind Schauer möglich. Der Schlagerradio-Wettertrend, der Montag präsentiert sich wechselnd bewölkt. Einzelne Hitzegewitter mit Starkregen sind möglich. Die Temperaturen steigen auf 32 bis 37 Grad. In der Nacht zum Dienstag wechselnd bewölkt und meist trocken. Werte bis in den frühen Morgen um 17 Grad.
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1: Ich bin Felix Becker und das wird der Tag. In Brüssel kommen heute die Spitzen der Europäischen Union und der Republik Moldau zu einem gemeinsamen Gipfeltreffen zusammen. EU-Ratspräsident Costa und EU-Kommissionspräsidentin von der Leyen empfangen dabei die moldauische Präsidentin Sandu.
2: Im Mittelpunkt stehen die Beitrittsverhandlungen des Landes zur Europäischen Union sowie weitere Reformen in den Bereichen Rechtsstaatlichkeit, Wirtschaft und Verwaltung. Zudem soll über die Unterstützung Moldaus angesichts des russischen Kriegs gegen die Ukraine beraten werden. Die EU sieht Moldau als wichtigen Partner in der Region und will den Annäherungsprozess weiter vorantreiben. Ulrike Klein, Redaktion.
1: Die Agrar- und Fischereiminister der Europäischen Union kommen heute in Luxemburg zu einem zweitägigen Ministertreffen zusammen.
3: Auf der Tagesordnung stehen die Lage auf den Agrarmärkten, die Zukunft der europäischen Landwirtschaft und die Auswirkungen des Klimawandels auf die Lebensmittelproduktion. Diskutiert wird außerdem über die Wettbewerbsfähigkeit der europäischen Bauernhöfe und die Versorgungssicherheit in der EU. Auch die Fischereipolitik und der Schutz mariner Ressourcen sollen Thema sein. Die Beratungen gelten als wichtig für die künftige Ausrichtung der europäischen Agrarpolitik. Timo Wiesner, Redaktion.
1: In Brüssel beginnt heute das 10. Ministertreffen zum Klimaschutz. Vertreter aus rund 30 Staaten sowie Repräsentanten internationaler Organisationen kommen zusammen, um über die Umsetzung der globalen Klimaziele zu beraten.
4: Gastgeber des Treffens sind die Europäische Union, Kanada und China. Im Mittelpunkt stehen die Verringerung von Treibhausgasen, Investitionen in klimafreundliche Technologien und die Finanzierung von Klimaschutzmaßnahmen in Entwicklungs- und Schwellenländern. Die Beratungen sollen außerdem die nächsten internationalen Klimaverhandlungen vorbereiten. Das Treffen dauert bis Dienstag und gilt als wichtiger Baustein der internationalen Klimadiplomatie. Noah Ulrich, Redaktion.
1: Bei den Vereinten Nationen in New York beginnt heute ein hochrangiges Treffen zur Bekämpfung von HIV und AIDS. Vertreter der Mitgliedstaaten ziehen dabei Bilanz über die Fortschritte seit der letzten UN-Konferenz vor 5 Jahren und beraten über die Ziele bis zum Jahr 2030. Am Ende soll eine neue politische Erklärung verabschiedet werden, die den globalen Umgang mit HIV in den kommenden Jahren bestimmen soll. Jetzt kompetent und zuverlässig das Wetter bei uns in Nordrhein-Westfalen. In den kommenden Stunden wechselnd bewölkt, vereinzelt sind Schauer möglich. Der Schlagerradio-Wettertrend, der Montag präsentiert sich wechselnd bewölkt. Einzelne Hitzegewitter mit Starkregen sind möglich. Die Temperaturen steigen auf 32 bis 37 Grad. In der Nacht zum Dienstag wechselnd bewölkt und meist trocken. Werte bis in den frühen Morgen um 17 Grad.
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1: Ich bin Felix Becker und das wird der Tag. In Brüssel kommen heute die Spitzen der Europäischen Union und der Republik Moldau zu einem gemeinsamen Gipfeltreffen zusammen. EU-Ratspräsident Costa und EU-Kommissionspräsidentin von der Leyen empfangen dabei die moldauische Präsidentin Sandu.
2: Im Mittelpunkt stehen die Beitrittsverhandlungen des Landes zur Europäischen Union sowie weitere Reformen in den Bereichen Rechtsstaatlichkeit, Wirtschaft und Verwaltung. Zudem soll über die Unterstützung Moldaus angesichts des russischen Kriegs gegen die Ukraine beraten werden. Die EU sieht Moldau als wichtigen Partner in der Region und will den Annäherungsprozess weiter vorantreiben. Ulrike Klein, Redaktion.
1: Die Agrar- und Fischereiminister der Europäischen Union kommen heute in Luxemburg zu einem zweitägigen Ministertreffen zusammen.
3: Auf der Tagesordnung stehen die Lage auf den Agrarmärkten, die Zukunft der europäischen Landwirtschaft und die Auswirkungen des Klimawandels auf die Lebensmittelproduktion. Diskutiert wird außerdem über die Wettbewerbsfähigkeit der europäischen Bauernhöfe und die Versorgungssicherheit in der EU. Auch die Fischereipolitik und der Schutz mariner Ressourcen sollen Thema sein. Die Beratungen gelten als wichtig für die künftige Ausrichtung der europäischen Agrarpolitik. Timo Wiesner, Redaktion.
1: In Brüssel beginnt heute das 10. Ministertreffen zum Klimaschutz. Vertreter aus rund 30 Staaten sowie Repräsentanten internationaler Organisationen kommen zusammen, um über die Umsetzung der globalen Klimaziele zu beraten.
4: Gastgeber des Treffens sind die Europäische Union, Kanada und China. Im Mittelpunkt stehen die Verringerung von Treibhausgasen, Investitionen in klimafreundliche Technologien und die Finanzierung von Klimaschutzmaßnahmen in Entwicklungs- und Schwellenländern. Die Beratungen sollen außerdem die nächsten internationalen Klimaverhandlungen vorbereiten. Das Treffen dauert bis Dienstag und gilt als wichtiger Baustein der internationalen Klimadiplomatie. Noah Ulrich, Redaktion.
1: Bei den Vereinten Nationen in New York beginnt heute ein hochrangiges Treffen zur Bekämpfung von HIV und AIDS. Vertreter der Mitgliedstaaten ziehen dabei Bilanz über die Fortschritte seit der letzten UN-Konferenz vor 5 Jahren und beraten über die Ziele bis zum Jahr 2030. Am Ende soll eine neue politische Erklärung verabschiedet werden, die den globalen Umgang mit HIV in den kommenden Jahren bestimmen soll. Jetzt kompetent und zuverlässig das Wetter bei uns in Nordrhein-Westfalen. In den kommenden Stunden wechselnd bewölkt, vereinzelt sind Schauer möglich. Der Schlagerradio-Wettertrend, der Montag präsentiert sich wechselnd bewölkt. Einzelne Hitzegewitter mit Starkregen sind möglich. Die Temperaturen steigen auf 32 bis 37 Grad. In der Nacht zum Dienstag wechselnd bewölkt und meist trocken. Werte bis in den frühen Morgen um 17 Grad.
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1: Ich bin Felix Becker und das wird der Tag. In Brüssel kommen heute die Spitzen der Europäischen Union und der Republik Moldau zu einem gemeinsamen Gipfeltreffen zusammen. EU-Ratspräsident Costa und EU-Kommissionspräsidentin von der Leyen empfangen dabei die moldauische Präsidentin Sandu.
2: Im Mittelpunkt stehen die Beitrittsverhandlungen des Landes zur Europäischen Union sowie weitere Reformen in den Bereichen Rechtsstaatlichkeit, Wirtschaft und Verwaltung. Zudem soll über die Unterstützung Moldaus angesichts des russischen Kriegs gegen die Ukraine beraten werden. Die EU sieht Moldau als wichtigen Partner in der Region und will den Annäherungsprozess weiter vorantreiben. Ulrike Klein, Redaktion.
1: Die Agrar- und Fischereiminister der Europäischen Union kommen heute in Luxemburg zu einem zweitägigen Ministertreffen zusammen.
3: Auf der Tagesordnung stehen die Lage auf den Agrarmärkten, die Zukunft der europäischen Landwirtschaft und die Auswirkungen des Klimawandels auf die Lebensmittelproduktion. Diskutiert wird außerdem über die Wettbewerbsfähigkeit der europäischen Bauernhöfe und die Versorgungssicherheit in der EU. Auch die Fischereipolitik und der Schutz mariner Ressourcen sollen Thema sein. Die Beratungen gelten als wichtig für die künftige Ausrichtung der europäischen Agrarpolitik. Timo Wiesner, Redaktion.
1: In Brüssel beginnt heute das 10. Ministertreffen zum Klimaschutz. Vertreter aus rund 30 Staaten sowie Repräsentanten internationaler Organisationen kommen zusammen, um über die Umsetzung der globalen Klimaziele zu beraten.
4: Gastgeber des Treffens sind die Europäische Union, Kanada und China. Im Mittelpunkt stehen die Verringerung von Treibhausgasen, Investitionen in klimafreundliche Technologien und die Finanzierung von Klimaschutzmaßnahmen in Entwicklungs- und Schwellenländern. Die Beratungen sollen außerdem die nächsten internationalen Klimaverhandlungen vorbereiten. Das Treffen dauert bis Dienstag und gilt als wichtiger Baustein der internationalen Klimadiplomatie. Noah Ulrich, Redaktion.
1: Bei den Vereinten Nationen in New York beginnt heute ein hochrangiges Treffen zur Bekämpfung von HIV und AIDS. Vertreter der Mitgliedstaaten ziehen dabei Bilanz über die Fortschritte seit der letzten UN-Konferenz vor 5 Jahren und beraten über die Ziele bis zum Jahr 2030. Am Ende soll eine neue politische Erklärung verabschiedet werden, die den globalen Umgang mit HIV in den kommenden Jahren bestimmen soll.
5: Jetzt kompetent und zuverlässig das Wetter bei uns in Nordrhein-Westfalen. Die Schlagerradio-Wetterreporter melden 21 Grad in Köln-Bonn, 20 Grad in Düsseldorf, 19 Grad in Dortmund, 18 Grad in Münster und Bielefeld, 20 Grad in Duisburg und 19 Grad in Aachen. Der Tag bei uns heute startet heiter. Im Laufe des Tages gibt es einen Mix aus Sonne und Wolke. Es wird heute nicht mehr ganz so heiß wie am Wochenende, um die 28 Grad maximal. Und es bleibt überwiegend trocken. Der Schlagerradio-Wettertrend. Morgen geht es auch heiter weiter mit einem Mix aus Sonne und Wolken, Höchstwerten um die 29 Grad und es bleibt auch überwiegend trocken.
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6: Guten Morgen, 4 Minuten nach 5 haben wir es.
5: Guten Morgen, wir starten mit richtig guter Laune in den Tag.
6: Ja, und ich bin auch wieder da.
5: Ja.
6: Ich freue mich auf diese tolle Musik hier.

0: Es ist 5:10. Schönen Start in diese neue Woche, in diesem Montagmorgen.
1: Herzlich willkommen.
0: Ich bin wieder zurück aus dem Urlaub.
1: Ja.
0: Und was habe ich geguckt vor Langeweile? Linda Hessers Auftritt bei Stefan Most. Großartig, richtig. Applaus hat sie bekommen. Kleinstadt Casanova hat sie da gesungen. Und das hören wir uns jetzt mal an.
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0: Im fünften Element, Mega-Hit von Roland Kaiser. Wir haben es jetzt 19 Minuten nach 5, Montagmorgen hier, Schlagerradio. Ich bin zurück aus dem Urlaub.
1: Ja, herzlichen
0: Glückwunsch. Guck mal, ja, bin ich brauner als du geworden?
1: Bestimmt, aber hier war ja auch super Wetter, also lag ich natürlich auch des Öfteren mal in der Sonne.
0: Ja,
1: ne?
0: Aber ich habe ganz schön Farbe bekommen in der Dominikanischen Republik. Nur eines, und da können wir später drüber sprechen, war nicht so schön die Rückreise. Also das war mühsam. Ich bin deshalb heute ein bisschen gehandicapt, weil ich habe mir irgendwie einen Nerv eingeklemmt.
1: Ganz vielen Klebestreifen sitzt du hier. Irgendwas.
0: Diese Sitze werden in Flugzeugen auch immer enger, und das heißt nicht, dass ich auf dem Rückflug dicker geworden bin, ja, aber es war schwierig. 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
2: Ich bin Jerome Nussbaum. Zahlreiche Hitzegewitter sind über Deutschland hinweggezogen. Die Feuerwehr war deshalb im Dauereinsatz, vor allem in Berlin. Der S-Bahn-Verkehr fiel auf einigen Strecken komplett aus.
3: Als Gewitter mit Platzregen und Sturmböen über die Hauptstadt hinwegzogen, entschloss man sich, die Bahnen aus Sicherheitsgründen anzuhalten. Gleichzeitig stürzten in den Stadtteilen Schöneberg und Zehlendorf Bäume auf oberirdische Leitungen der U-Bahn. Innerhalb kürzester Zeit meldete die Feuerwehr mindestens 250 wetterbedingte Einsätze, auch weil Keller unter Wasser standen. Ein Mensch erlitt einen Stromschlag, weil Wasser an Stromkabel kam. Es gab auch Blitzeinschläge. Die Anlage der Berlin Tennis Open wurde zeitweise evakuiert und das Fête de la Musique unterbrochen. Noah Ulrich, Redaktion.
2: Die Verhandlungen über ein endgültiges Friedensabkommen im Irankrieg haben begonnen. In der Nähe von Luzern in der Schweiz haben sich Unterhändler aus den USA, dem Iran und von den Vermittlerländern Pakistan und Katar getroffen. Vorher wollte die iranische Delegation das Tagungshotel schon wieder verlassen, nach neuen Angriffsdrohungen von US-Präsident Trump. Er hatte Teheran aufgefordert, zu verhindern, dass die Hisbollah weiter Israel angreift. Derweil wies Vizepräsident Vance Behauptungen aus dem Iran zurück, wonach die Straße von Hormuz wieder geschlossen sei. Russlands Ölindustrie ist offenbar so schwer durch ukrainische Drohnenangriffe getroffen worden, dass auf der besetzten ukrainischen Halbinsel Krim kein Treibstoff mehr verkauft werden kann.
4: Sowohl Privatleute als auch private Firmen kommen weder an Benzin noch Diesel. Nach russischen Angaben wird Kraftstoff nur noch an Sicherheitsbehörden abgegeben und an Einrichtungen, die für kritische Infrastruktur zuständig sind. Auch in Moskau war Kraftstoff schon rationiert worden. Dort hatte die ukrainische Armee die größte für die Hauptstadt benötigte Raffinerie getroffen. Dichte schwarze Rauchwolken verdunkelten danach den Himmel. Es kam an den Tankstellen zu langen Staus, weil pro Auto nur 20 Liter ausgegeben wurden. Ulrike Klein, Redaktion.
2: Der neue linke Co-Parteichef Pantisano hat sich zum Abschluss des Bundesparteitags selbstkritisch geäußert. 53% seien nicht das Ergebnis, das er sich gewünscht habe, sagte er in seiner Abschlussrede in Potsdam. Es liege nun an ihm, sich Vertrauen zu erarbeiten. Er kritisierte zudem die Vorschläge der Rentenkommission. Sie ist unter anderem für eine Verlängerung der Lebensarbeitszeit. Der neue linke Chef kündigte an, Widerstand gegen die Pläne zu organisieren. Bei der Fußball-WM hat Spanien mit 4:0 gegen Saudi-Arabien gewonnen und damit seinen ersten Sieg bei dieser Weltmeisterschaft gefeiert. Dagegen trennten sich Belgien und der Iran nur 0:0 unentschieden. Außerdem kam Uruguay gegen die Kapverden auf ein 2:2 und Ägypten besiegte Neuseeland mit 3:1. Alba Berlin ist deutscher Basketballmeister. In der Finalserie gegen Bayern München gewannen die Berliner das entscheidende fünfte Spiel mit 84:81. Für Alba ist es der 12. Bundesligatitel.
5: Jetzt kompetent und zuverlässig das Wetter bei uns in der Region. Der Tag heute startet heiter. Im Laufe des Tages gibt es einen Mix aus Sonne und Wolken. Es ist nicht mehr ganz so heiß wie am Wochenende. Die Temperaturen liegen bei 21 bis 28 Grad.
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0: ich will.
1: Ja, ich will. Andrea Berg bei Schlagerradio. Schönen Montagmorgen. 20 Minuten noch, dann ist es 6.
2: Guten Morgen.
1: Freue mich, dass Sie mit uns aufstehen.
2: Am Wochenende war bei der Fußball-WM wieder einiges los. Deutschland hat ja wieder abgeräumt, ne?
1: Ja, gegen die Elfenbeinküste. Ich habe das Spiel nicht gesehen. Ich bin ins Bett gegangen, weil ich war immer noch erschöpft. Weil ich habe, Sie wissen ja, Nacken, ja? Deshalb schlafe ich ein bisschen unregelmäßig.
2: Ja, genau.
1: Und bin dann während des Spiels dann auch später wach geworden, weil der Nachbar, immer wenn Deutschland gewinnt, er ein Feuerwerk loslässt.
2: Ach nein.
1: Deshalb konnte ich von ausgehen, ja, haben wir gewonnen, habe ich nichts verpasst.
2: Da hattest du dann auch recht, denn 2-1. Aber das Lustige war, Dennis Undorf hat nachher die beiden Tore geschossen. Er war gar nicht drin am Anfang. Und dann haben sie ihn schnell noch eingewechselt, so fast zum Ende.
1: Ja.
2: Und dann kommt der an und schießt einfach mal 2 Tore. Also jetzt sind natürlich alle mega begeistert. Und
1: den
2: eigentlich
1: sollten
2: wurde
1: sie
2: gesagt,
1: von Anfang an immer aufstellen.
2: Ja, habe ich auch gesagt. Ich habe auch gesagt, wieso war er nicht schon vorher dabei? Und er hat wirklich richtig abgeräumt. Am Anfang dachte man ja noch, vielleicht die Elfenbeinküste könnte gewinnen. Aber dann hat Deutschland wieder abgeräumt.
1: Das nächste große Spiel mit Deutschland steht ja auch demnächst an.
2: Ja.
1: Ich glaube schon in dieser Woche. Und da schicken wir unsere Schlagerradiohörer hin. Ne?
2: Ja, wir sind sehr gespannt, ne, was
1: nach
2: er zu erzählen
1: New
2: hat.
1: New York, das wird ja großartig. Dann spielt Deutschland gegen, was war
2: Ecuador.
1: Ecuador, ja genau. Herrlich, wir freuen uns drauf.

0: Howard Carpendale mit Hi bei Schlagerradio. 10 Minuten noch, dann ist es 6. Hast du mitbekommen, ne? Die Nacht war ziemlich kurz. Ich habe schlecht geschlafen. Ja. Kaum war die Sonne weg, ist sie jetzt schon wieder da. Das liegt an dieser berühmten Sommersonnenwende.
1: Das Wetter bei uns heute in Nordrhein-Westfalen ist ein Mix aus Sonne und Wolken bei Höchstwerten um die 28 bis 32 Grad.
2: Letzter Aufruf für 2 Piloten über den Brücken.
3: Check one, check two, was liegt heute an, Kollege Olo?
4: Guten Morgen, Captain. Oh, diese Straße von Hormuz ist ja verwirrt. Erst hieß es, sie ist auf, jetzt ist sie wieder geschlossen.
3: Ja, das fängt doch schon damit an, dass die Straße von Hormuz jetzt umbenannt wurde.
4: In?
3: A100. Achtung, Captain, ruf Fräulein Schieber bitte ins Cockpit.
5: Ja, Captain.
3: Alles gut bei Ihnen da hinten?
5: Ja, ab heute werden die Tage wieder kürzer.
3: Steht das im Tarifvertrag?
5: Ich meine astronomisch gesehen.
3: Ah, ich bin eh vage, da macht das ja keinen Unterschied, nicht?
5: Nee, das wäre ja astrologisch.
3: Ah, logisch.
5: Also, gestern war der längste Tag des Jahres.
3: Also, ich komme da nicht mehr mit. Die Tage haben doch heutzutage sowieso 24 Stunden.
5: Na, es war aber am längsten hell und am kürzesten dunkel. Das ist die berühmte Sommersonnenwende jetzt.
3: Ah, das ist das, was der Friedrich Merz immer predigt.
5: Nee, das ist der Herbst der Reformen, Chef. Das hat doch damit nichts zu tun.
3: Hm, verstehe. Ja, klar. Also nach dem Herbst der Reformen blieb es ja für viele eh sehr dunkel, nicht?
5: Ja, keine Ahnung. Eigentlich wollte ich damit ja nur sagen, dass die Nächte wieder länger werden und die Tage kürzer bis zum 21. Dezember.
3: Ja, dann fallen auch die lästigen Trinkpausen weg, hm?
5: Entschuldigung, sagt man in Griechenland dann Dunklas?
6: Nein.
3: So, Landanflug oder Tower meldet. In der Haupthalle bekommen diese Flat-Earth-Anhänger jetzt mehrere kostenlose Lehrstunden in Astronomie und Sonnenwende.
5: Oh, gleich mehrere Lehrstunden?
3: Ja, die machen das ja immer scheibchenweise.
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0: Hier ist der neue Schlagerradio Morgen mit Inka und Norman, gleich bei uns der Sonne entgegen. Sie ist ja schon wieder da, so früh am Morgen. Ben Zucker kommt gleich. Und Vanessa Mai von London nach New York. Ja, die will wahrscheinlich auch zum Fußballspiel der Deutschen.
1: Wahrscheinlich. Und das Sternzeichen Krebs startet heute. Darüber sprechen wir um 6.10 Uhr.
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3: Ich bin Jerome Nussbaum. Der St. Paulusdom in Münster hat gestern einen großen Andrang erlebt. Der neue Bischof Heiner Wilmer wurde ins Amt eingeführt. Draußen standen die Menschen schon mehr als 2 Stunden vorher Schlange. Am Ende schafften es 1000 in den Dom. Es gab aber auch eine große Leinwand, auf der der Gottesdienst nach draußen übertragen wurde. Wilmer ist der 77. Bischof von Münster. Vergangene Woche hatte er eine Pilgerreise durchs Münsterland gemacht und kam dabei auch mit Jugendlichen in Nordkirchen und Geldern ins Gespräch. Zahlreiche Hitzegewitter sind über Deutschland hinweggezogen. Die Feuerwehr war deshalb im Dauereinsatz, vor allem in Berlin. Der S-Bahn-Verkehr fiel auf einigen Strecken komplett aus.
4: Als Gewitter mit Platzregen und Sturmböen über die Hauptstadt hinwegzogen, entschloss man sich, die Bahnen aus Sicherheitsgründen anzuhalten. Gleichzeitig stürzten in den Stadtteilen Schöneberg und Zehlendorf Bäume auf oberirdische Leitungen der U-Bahn. Innerhalb kürzester Zeit meldete die Feuerwehr mindestens 250 wetterbedingte Einsätze, auch weil Keller unter Wasser standen. Ein Mensch erlitt einen Stromschlag, weil Wasser an Stromkabel kam. Es gab auch Blitzeinschläge. Die Anlage der Berlin Tennis Open wurde zeitweise evakuiert und das Fête de la Musique unterbrochen. Noah Ulrich, Redaktion.
3: Russlands Ölindustrie ist offenbar so schwer durch ukrainische Drohnenangriffe getroffen worden, dass auf der besetzten ukrainischen Halbinsel Krim kein Treibstoff mehr verkauft werden kann.
5: Sowohl Privatleute als auch private Firmen kommen weder an Benzin noch Diesel. Nach russischen Angaben wird Kraftstoff nur noch an Sicherheitsbehörden abgegeben und an Einrichtungen, die für kritische Infrastruktur zuständig sind. Auch in Moskau war Kraftstoff schon rationiert worden. Dort hatte die ukrainische Armee die größte für die Hauptstadt benötigte Raffinerie getroffen. Dichte schwarze Rauchwolken verdunkelten danach den Himmel. Es kam an den Tankstellen zu langen Staus, weil pro Auto nur 20 Liter ausgegeben wurden. Ulrike Klein, Redaktion.
3: Der neue linke Co-Parteichef Pantisano hat sich zum Abschluss des Bundesparteitags selbstkritisch geäußert. 53% seien nicht das Ergebnis, das er sich gewünscht habe, sagte er in seiner Abschlussrede in Potsdam. Es liege nun an ihm, sich Vertrauen zu erarbeiten. Er kritisierte zudem die Vorschläge der Rentenkommission. Sie ist unter anderem für eine Verlängerung der Lebensarbeitszeit. Der neue linke Chef kündigte an, Widerstand gegen die Pläne zu organisieren. Bei der Fußball-WM hat Spanien mit 4:0 gegen Saudi-Arabien gewonnen und damit seinen ersten Sieg bei dieser Weltmeisterschaft gefeiert. Dagegen trennten sich Belgien und der Iran nur 0:0 unentschieden. Außerdem kam Uruguay gegen die Kapverden auf ein 2:2 und Ägypten besiegte Neuseeland mit 3:1.
1: Jetzt kompetent und zuverlässig das Wetter bei uns in Nordrhein-Westfalen. Die Schlagerradio-Wetterreporter melden 21 Grad in Köln-Bonn, 20 Grad in Düsseldorf, 19 Grad in Dortmund, 18 Grad in Münster und Bielefeld, 20 Grad in Duisburg und 19 Grad in Aachen. Der Tag bei uns heute startet heiter. Im Laufe des Tages gibt es einen Mix aus Sonne und Wolken. Es wird heute nicht mehr ganz so heiß wie am Wochenende, um die 28 Grad maximal und es bleibt überwiegend trocken. Der Schlagerradio-Wettertrend. Morgen geht es auch heiter weiter mit einem Mix aus Sonne und Wolken, Höchstwerten um die 29 Grad und es bleibt auch überwiegend trocken.
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0: Guten Morgen, 6:04. Jetzt viel Spaß mit Ben Zucker.
1: Guten Morgen, wir starten mit positiver Energie in die neue Woche.
0: Das war uns Inka, nicht Ben Zucker.
1: Genau.

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1: Guten Morgen.
0: Es ist jetzt 10 Minuten nach 6.
1: Wir sind gerade in das Sternzeichen Krebs gestartet heute. Mm. Und ich muss ja sagen, ich liebe Krebs, weil meine Schwester ist Krebs und die passt ja gut zu mir, weil ich bin auch ein Wasserelement. Ich bin Skorpion und Krebs sind auch Wasserelemente.
0: Sagt also, man dazu den Krebsen nicht immer zwei Schritte vor, eins zurück? Die kommen nie an?
1: Ja, das kann schon sein. Also man sagt schon, dass sie ein bisschen passiv sind und die sind halt eben sensibel, häuslich, sind Familienmenschen, sind aber sehr hilfsbereit, ein bisschen launisch, weil die vom Mond regiert werden. Man sagt immer, die Launen von denen sind genau wie der Mond sich verändert. Also eigentlich ganz interessant. Aber ansonsten sind das wirklich richtig nette Menschen, also Zeitgenossen.
0: Ich habe ja in einem Buch übrigens gelesen, weil ich bin Sternzeichen Fische, dass ich die beste Beziehung meines Lebens mit einem Krebs haben
1: soll.
0: Ja,
1: das passt auch wirklich gut.
0: Ja, ich habe noch keinen kennengelernt.
1: Ja, siehst du mal.
0: Wer ist so alles Krebs?
1: Ja, wir haben zum Beispiel Meryl Streep hier von Der Teufel trägt Prada, die
0: gut,
1: ist Krebs.
0: Die nehme ich jetzt nicht.
1: Nee, ist ein bisschen älter, ne? Sonja Kraus zum Beispiel, die Moderatorin, Michael Wendler, der Sänger, Martin Rütter, der Hundeprofi, Campino. Ne, von der Band, Cyndi Lauper und auch Selena Gomez, die Sängerin. Die
0: guck
1: sind alle Krebs.
0: Mhm. Also, und wie ticken die Krebse nun bei Ihnen in der Nachbarschaft, zu Hause, in der Familie? Sind die wirklich so? Zwei Schritte vor, ein zurück? Können Sie gerne uns melden an der 08000 79 89 99.

0: Petro Basile bei Schlagerradio mit Amore Mio. Ja, Petro Basile, ich habe immer falsch ausgesprochen, tut mir leid. Ich habe ihn ja getroffen vor drei Wochen und da hat er mir die Ohren lang gezogen beim Schlager Olymp. Petro Basile.
1: Jetzt wissen wir es.
0: Ja, schönen guten Morgen.
1: Guten Morgen.
0: Hier ist Schlagerradio, hör auf dein Herz, 17 Minuten nach 6.
1: Bei immer wieder sonntags war wieder am Wochenende einiges los. Man muss dazu sagen, es ist die letzte Staffel nach 30 Jahren. Mhm. Dann ist es vorbei bald. Und da muss man sagen, es war ein schönes Highlight. Eva Luginger, die Partnerin von Stefan Moss, hat jetzt das erste Mal bei ihm gesungen. Und das klang gut.
0: Da kam gut an. Sie hat nicht das erste Mal in ihrem Leben gesungen, sondern das erste Mal auf der Bühne von der Show von Stefan Moss. Ich denke, das war dann schon was Besonderes und Applaus gab es ja auch.
1: Und sie sollte sogar eine Zugabe machen.
0: Ach, guck einer an. Dafür haben sie aber in der ARD keine Zeit.
1: Nee.

0: Joey Heintle mit DJ Herzbeat und Herzdonner bei Schlagerradio um 6.21 Uhr. Also wir haben ja ihn kennengelernt, Joey Heintle,
1: ja,
0: bei unserer Schlagerreise auf Mallorca. Ein absolut
1: nett,
0: sympathischer Typ. Da hat er schon durchblicken lassen, dass er ja so viele Dinge macht und keine Zeit hat. Ein neues Ding bei ihm ist ein Musical. Wir hören mal kurz rein, was er dazu sagen hat.
2: Joey Heintle und ich habe die wundervolle Ehre, dass ich in diesem fantastischen Musical mitspielen darf. Das zauberhafte Land von Oz. Und ich spiele den Blechmann. Der Blechmann ist eine ganz besondere Rolle. Ich meine, der Blechmann, das ist einfach, wenn man so nimmt, eine Büchse, die komplett eingerostet ist. Da funktioniert gar nichts mehr. Da kommt Dorothy in dieses Land und weckt ihn eigentlich irgendwie mit Gesang und Freude auf. Und das Problem ist, der Blechmann, der hat kein Herz, der kann nicht fühlen. Es ist natürlich Wahnsinn, weil gerade auch in meinen ganzen persönlichen Liedern, die ich auch im Schlager präsentiere, ist immer so viel Gefühl drin und so viel Liebe und tiefgründige Texte. Und hier, der Blechmann, die Rolle ist ja komplett das Gegenteil. Also der hat kein Herz, der fühlt irgendwie gar nichts, der muss irgendwie funktionieren.
0: Na, ich hoffe, das färbt nicht ab auf ihn, dass er irgendwann dann wie so ein Blech-Joey Heintle herkommt.
1: Nee.
0: Ne? Leidenschaft und Liebe für die Musik. Die hat auch Roland Kaiser, der freut sich auf seine großen Touren in diesem Jahr. Hier ist er mit Wind auf der Haut und Lisa.

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1: Gleich aber 6:30, Kulthit vor 6:30, kommt jetzt von Mary Rose.
2: Mit ihrem Hit Aufrecht gehen.

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6: Morgen legt die Rentenkommission der Bundesregierung ihre Reformvorschläge vor. Doch schon am Wochenende sind Details bekannt geworden. Was ist denn geplant, Jerome, in den Schlagerradio-Nachrichten?
7: Insgesamt 30 Punkte gibt es, um die Renten in Deutschland auch über die nächsten Jahrzehnte stabil zu halten. Im Mittelpunkt stehen dabei höhere Beiträge, mehr Einzahler und ein steigendes Rentenalter. Ab 2032 soll das Renteneintrittsalter schrittweise mit der Lebenserwartung steigen. 2051 soll man erst mit 68 in Rente gehen können. Die abschlagsfreie Rente mit 63 soll wegfallen. Durch eine neue Kapitalrente nach dem schwedischen Modell soll außerdem das Rentenniveau in Zukunft noch erhöht werden. Dabei wird ein Teil der Beiträge am Aktienmarkt angelegt. Schweden müssen schon 2,5% ihrer Einkünfte in Fonds einzahlen. Noch in die Schweiz. Die Verhandlungen über ein endgültiges Friedensabkommen im Irankrieg haben begonnen. In der Nähe von Luzern haben sich Unterhändler aus den USA, dem Iran und von den Vermittlerländern Pakistan und Katar getroffen. Derweil wies US-Vizepräsident Vance Behauptungen aus dem Iran zurück, wonach die Straße von Hormuz wieder geschlossen sei.
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7: Der Staatsschutz ermittelt zu einer Besetzung des Hermannsdenkmals in Detmold durch die Identitäre Bewegung. Gestern Mittag hatten sich demnach mehrere Anhänger Zutritt verschafft und auf dem Balkon des Hermanns ein Banner entrollt mit der Aufschrift Heimat verteidigen. In Bielefeld ist es nach dem Public Viewing zum Deutschlandspiel bei der WM gegen die Elfenbeinküste zu Ausschreitungen gekommen. Dabei biss ein Polizeihund einen Jugendlichen. Die Polizei erklärte zu einem Video in den sozialen Netzwerken, dass der Mann vorher schon mehrfach gewarnt worden sei.
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7: Bei der Fußball-WM hat Spanien mit 4:0 gegen Saudi-Arabien gewonnen und damit seinen ersten Sieg bei dieser Weltmeisterschaft gefeiert. Dagegen trennten sich Belgien und der Iran nur 0:0 unentschieden. Außerdem kam Uruguay gegen die Kapverden auf ein 2:2 und Ägypten besiegte Neuseeland mit 3:1.
6: Jetzt kompetent und zuverlässig das Wetter bei uns in der Region. Der Tag heute startet heiter. Im Laufe des Tages gibt es einen Mix aus Sonne und Wolken. Es ist nicht mehr ganz so heiß wie am Wochenende. Die Temperaturen liegen bei 21 bis 28 Grad.
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0: 6.40 Uhr haben wir es. Karat, der blaue Planet an ihrem Montagmorgen hier Schlagerradio. Freue mich, dass Sie da sind.
1: Ja, guten Morgen. Der Norm ist ja wieder zurück. Herzlich willkommen zurück. Ja, wie war denn dein Urlaub? Erzähl doch mal, wir sind alle gespannt.
0: Er war herrlich, muss ich sagen. Mhm. Ich hatte also die Temperaturen, die wir jetzt so am Wochenende hatten, wo man sagt, es war so heiß. Ich hatte es heißer. Also es waren schwülwarme, fast 40 Grad da auf der Dominikanischen Republik.
1: Aber da hält man das besser aus, finde ich. Ja,
0: der Wind war und hat abgekühlt und man war im Meer und das war auch nicht kalt. Und ich habe dort eine neue olympische Sportart kennengelernt. Mhm. Ja, ich habe viel gepostet bei meinem Instagram-Kanal. Ich bin Wellen gesurft. Nicht mit dem Surfbrett, nein, das ist ja alt. Nein, mit mir. Ich war das Surfbrett.
1: Ach, ja.
0: So richtig schön. Hände nach vorne gestreckt und herrlich. Und da ist mir nichts passiert. Herrlich. Ich habe wirklich den Urlaub toll erlebt. Nur Sie wissen ja, so eine Rückreise vom Urlaub, die ist anstrengend und deshalb bin ich ein bisschen gehandicapt.
1: Ja, du hast den ganzen Körper voller Klebestreifen.
0: Ja, ich habe mir hier so ein bisschen die Muskeln verzerrt und irgendwie Nerv angeklemmt. Also man saß auf einem viel zu engen Sitz auf dem Rückflug 8 Stunden und ich wusste da gar nicht mehr hin, wohin mit mir.
1: Große Kritik an die Fluggesellschaft, die wir jetzt nicht nennen werden.
0: Ja, vielleicht ist der Sitz auch gar nicht kleiner geworden und ich dicker.
1: Man weiß es nicht.
0: Es war auf allen Fälle enger gewesen auf dem Rückflug als auf dem Hinflug und das war dann schon etwas mühsam.
1: Aber war das Essen denn gut, zumindest im Urlaub?
0: Im Urlaub gut, natürlich, all inclusive.
1: Ja, das ist immer schön.
0: Aber
1: ne?
0: Am Ende bei dieser Hitze hast du auch keine Lust, ewig so viel heiße Sachen zu essen.
1: Ja, das stimmt,
0: sondern
1: frische Sachen.
0: Da isst man eher so eine Ananas, eine Melone. Die habe ich mir jetzt auch am Wochenende geholt und habe quasi
1: gut,
0: hier nochmal den Urlaub verlängert, essenstechnisch. Ne? Ja, freue mich wieder hier zu sein und ich hoffe, Sie planen auch einen schönen Sommerurlaub. Vielleicht können Sie uns ja mal verraten, wo es für Sie wohin geht, was Sie vorhaben. Immer eine WhatsApp schicken gerne mit einer Sprachnachricht an die 08000 79 89 99.
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0: 6:47 mit Michelle. Richtig oder falsch? Jetzt hat sie ja verkündet, dass sie demnächst so ein Medium sein möchte.
1: Ja, voll interessant. Also,
0: das hatte sie
1: gespannt.
0: Uns in dem Interview bei unserem Podcast schon mal erzählt. Ja. Können Sie gerne mal reinhören auf schlagerradio.de. Da erzählt sie auch, dass sie dann schon ihre tote Mutter irgendwie getroffen hat.
1: Ja, dass sie so ein bisschen Geister sehen kann.
0: Ja, ich finde das richtig toll und ich glaube daran.
1: Ich auch.
0: Ich denke, das ist wirklich so und ich hoffe, sie mal bald zu treffen. Vielleicht kann sie uns ja ein bisschen mal was vorhersagen, was noch so auf uns zukommt.
1: Ja, die Zukunft schauen.
0: Ja, das kann nicht schaden. Aber jetzt guckst du erstmal am besten ins Wetter.
1: Das Wetter bei uns heute in Nordrhein-Westfalen ist ein Mix aus Sonne und Wolken bei Höchstwerten um die 28 bis 32 Grad.
0: Und jetzt Zeit für die ersten Hörer des Tages. Ich habe am Wochenende gegrillt, haben ein paar Freunde eingeladen und ganz entspannt. Ich habe aber nur eine Wurst geschafft, weil bei dieser Hitze schafft man auch nicht so viel.
1: Dann ist man echt fertig. Wir haben auch gegrillt und da muss man echt sagen, wenn man dann so viel isst und dann bei der Hitze und dann, oh, wirklich warm.
0: Ja. Deshalb unsere Frage an Sie, was haben Sie denn da so Schönes gemacht an diesem heißen Wochenende? Bei den einen oder anderen hat es ja geschüttet, bei den anderen gab es Sonne pur. Anki ist dran an der 08079 89 99.
2: Hallo, hier ist Anke aus Marzahn. Ich habe mich gestern in den Garten verkrümelt, wo auch ein Pool steht, um die heißen Tage gut zu überstehen. Und die WM schauen wir auch im Garten mit einer Leinwand und einem Beamer. Schon das Spiel vor Deutschland werden wir gemeinsam mit der Familie und Freunden schauen und dabei auch unseren Grill anschmeißen, vielleicht abends noch ein Lagerfeuer machen. Schauen wir mal, wie es so wird.
0: Ja, klingt doch gut. Ich glaube, so bei den Mückenstichen ist es genauso wie beim Fußballspiel 7:2.
1: Wahrscheinlich, ja.
0: Kann man ganz schön was einstecken, gerade jetzt bei den Temperaturen, wenn es so feuchtfröhlich da draußen ist. Wir wünschen Ihnen natürlich eine schöne Zeit. Sie können uns gerne immer noch mitteilen, was Sie so machen. 08079 89 99, die Nummer direkt zu uns hier ins Studio.

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1: Hier ist der neue Schlager Radio Morgen mit Inka und Norman gleich. Ayo, ayo, ayo. Team 5 an diese tolle Nummer. Auf Deutsch gesungen gibt's gleich hier bei uns.
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1: Hat's denn geklappt mit Jenny zusammen, dass sie den mal losgeworfen
2: hat? Nein.
1: Auch nicht.
2: Es war ganz knapp einmal, aber leider hat's nicht geklappt.
1: Ja, vielleicht diesmal.
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4: Ich bin Jerome Nussbaum. Der St. Paulusdom in Münster hat gestern einen großen Andrang erlebt. Der neue Bischof Heiner Wilmer wurde ins Amt eingeführt. Draußen standen die Menschen schon mehr als 2 Stunden vorher Schlange. Am Ende schafften es 1000 in den Dom. Es gab aber auch eine große Leinwand, auf der der Gottesdienst nach draußen übertragen wurde. Wilmer ist der 77. Bischof von Münster. Vergangene Woche hatte er eine Pilgerreise durchs Münsterland gemacht und kam dabei auch mit Jugendlichen in Nordkirchen und Geldern ins Gespräch. Zahlreiche Hitzegewitter sind über Deutschland hinweggezogen. Die Feuerwehr war deshalb im Dauereinsatz, vor allem in Berlin. Der S-Bahn-Verkehr fiel auf einigen Strecken komplett aus.
5: Als Gewitter mit Platzregen und Sturmböen über die Hauptstadt hinwegzogen, entschloss man sich, die Bahnen aus Sicherheitsgründen anzuhalten. Gleichzeitig stürzten in den Stadtteilen Schöneberg und Zehlendorf Bäume auf oberirdische Leitungen der U-Bahn. Innerhalb kürzester Zeit meldete die Feuerwehr mindestens 250 wetterbedingte Einsätze, auch weil Keller unter Wasser standen. Ein Mensch erlitt einen Stromschlag, weil Wasser an Stromkabel kam. Es gab auch Blitzeinschläge. Die Anlage der Berlin Tennis Open wurde zeitweise evakuiert und das Fête de la Musique unterbrochen. Noah Ulrich, Redaktion.
4: Russlands Ölindustrie ist offenbar so schwer durch ukrainische Drohnenangriffe getroffen worden, dass auf der besetzten ukrainischen Halbinsel Krim kein Treibstoff mehr verkauft werden kann.
6: Sowohl Privatleute als auch private Firmen kommen weder an Benzin noch Diesel. Nach russischen Angaben wird Kraftstoff nur noch an Sicherheitsbehörden abgegeben und an Einrichtungen, die für kritische Infrastruktur zuständig sind. Auch in Moskau war Kraftstoff schon rationiert worden. Dort hatte die ukrainische Armee die größte für die Hauptstadt benötigte Raffinerie getroffen. Dichte schwarze Rauchwolken verdunkelten danach den Himmel. Es kam an den Tankstellen zu langen Staus, weil pro Auto nur 20 Liter ausgegeben wurden. Ulrike Klein, Redaktion.
4: Der neue linke Co-Parteichef Pantisano hat sich zum Abschluss des Bundesparteitags selbstkritisch geäußert. 53% seien nicht das Ergebnis, das er sich gewünscht habe, sagte er in seiner Abschlussrede in Potsdam. Es liege nun an ihm, sich Vertrauen zu erarbeiten. Er kritisierte zudem die Vorschläge der Rentenkommission. Sie ist unter anderem für eine Verlängerung der Lebensarbeitszeit. Der neue linke Chef kündigte an, Widerstand gegen die Pläne zu organisieren. Bei der Fußball-WM hat Spanien mit 4:0 gegen Saudi-Arabien gewonnen und damit seinen ersten Sieg bei dieser Weltmeisterschaft gefeiert. Dagegen trennten sich Belgien und der Iran nur 0:0 unentschieden. Außerdem kam Uruguay gegen die Kapverden auf ein 2:2 und Ägypten besiegte Neuseeland mit 3:1.
7: Jetzt kompetent und zuverlässig das Wetter bei uns in Nordrhein-Westfalen. Die Schlagerradio-Wetterreporter melden 21 Grad in Köln-Bonn, 20 Grad in Düsseldorf, 19 Grad in Dortmund, 18 Grad in Münster und Bielefeld, 20 Grad in Duisburg und 19 Grad in Aachen. Der Tag bei uns heute startet heiter. Im Laufe des Tages gibt es einen Mix aus Sonne und Wolken. Es wird heute nicht mehr ganz so heiß wie am Wochenende, um die 28 Grad maximal. Und es bleibt überwiegend trocken. Der Schlagerradio-Wettertrend. Morgen geht es auch heiter weiter mit einem Mix aus Sonne und Wolken. Höchstwerten um die 29 Grad. Und es bleibt auch überwiegend trocken.
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8: 7:04, hallo, guten Morgen, ich bin wieder zurück aus dem Urlaub.
7: Ja, herzlich willkommen. Jetzt zaubert Ihnen ein Lächeln auf die Lippen, auch montags.
8: Jetzt mit I.O. I.O.

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0: Wenn es Sommer wird, der neue Wind-Hit hier bei Schlagerradio. Schönen guten Morgen, wir haben es jetzt 7:10.
1: Guten Morgen.
0: Wir freuen uns auf die nächste große Schlagerradio-Sommertour in Greven. In Nordrhein-Westfalen werden wir groß mit ihm feiern. Einer ist schon ganz aus dem Häuschen, der dabei sein wird musikalisch, ist Olli P. Der bringt auch neue Musik mit. Wir hören mal kurz in seinen TikTok rein.
2: Eben, die nächste Single steht an. Soll ich euch mal eine ganz, ganz kleine Kostprobe zeigen? Die ersten 4 Sekunden. Vielleicht kommt ihr schon drauf. Mehr wird noch nicht verraten.
1: Oh, das wird spannend.
0: Ich hab's erkannt.
1: Ah ja.
0: Sag mal, weinst du oder ist es der Regen von echt?
1: Das finde ich aber ein tolles Lied.
0: Wenn er das rausbringt, lass uns überraschen.
1: Also ich finde das Lied super.
0: Wir hören morgen wieder in den TikTok-Kanal von ihm rein, um das rauszukriegen.
1: Ja, das machen wir auf jeden Fall. Aber er ist nicht der Einzige, der dabei ist bei der Grevener Open-Air-Party. Da ist auch Luna dabei, die Sängerin. Dann hier Micky Krause, Olaf der Flipper. Dann natürlich auch Anna-Maria Zimmermann und viele mehr.
0: Ja, einen besonderen Auftritt wird auch unsere Jenny haben. Wendelberger kann nicht unterschlagen. Die wird dort auch singen. Die hat ja auch einen Ballermann-Hit rausgebracht. Also der wird richtig gerockt, gefeiert. Greven Open Air Party jetzt am Samstag. 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

0: Ella, endlich Spuren auf dem Mond. Hier Schlagerradio, hör auf dein Herz. Es ist 7 Uhr und 20 Minuten. Schön Start in diese neue Woche, in ihren Montagmorgen.
1: Das Wetter bei uns heute in Nordrhein-Westfalen ist ein Mix aus Sonne und Wolken bei Höchstwerten um die 28 bis 32 Grad.
2: Letzter Aufruf für 2 Piloten über den Brücken.
3: Check one, check two, was liegt heute an, Kollege Holo?
4: Guten Morgen, Captain. Oh, diese Straße von Hormuz ist ja verwirrt. Erst hieß es, sie ist auf, jetzt ist sie wieder geschlossen.
3: Ja, das fängt doch schon damit an, dass die Straße von Hormuz jetzt umbenannt wurde.
4: In?
3: A100. Achtung, Captain, ruf Fräulein Schieber bitte ins Cockpit.
5: Ja, Captain.
3: Alles gut bei Ihnen da hinten?
5: Ja, ab heute werden die Tage wieder kürzer.
3: Steht das im Tarifvertrag?
5: Ich meine astronomisch gesehen.
3: Ah, ich bin E-Waage, da macht das ja keinen Unterschied, nicht?
5: Nee, das wäre ja astrologisch.
3: Ah, logisch.
5: Also, gestern war der längste Tag des Jahres.
3: Also, ich komme da nicht mehr mit. Die Tage haben doch heutzutage sowieso 24 Stunden.
5: Na, es war aber am längsten hell und am kürzesten dunkel. Das ist die berühmte Sommersonnenwende jetzt.
3: Ah, das ist das, was der Friedrich Merz immer predigt.
5: Nee, das ist der Herbst der Reformen, Chef. Das hat doch damit nichts zu tun.
3: Hm, verstehe. Ja, klar. Also nach dem Herbst der Reformen blieb es ja für viele sehr dunkel, nicht?
5: Ja, keine Ahnung. Eigentlich wollte ich damit ja nur sagen, dass die Nächte wieder länger werden und die Tage kürzer bis zum 21. Dezember.
3: Ja, dann fallen auch die lästigen Trinkpausen weg, hm?
5: Entschuldigung, sagt man in Griechenland dann Dunklas?
6: Nein.
3: So, Landanflug oder Tower meldet. In der Haupthalle bekommen diese Flat-Earth-Anhänger jetzt mehrere kostenlose Lehrstunden in Astronomie und Sonnenwende.
5: Oh, gleich mehrere Lehrstunden?
3: Ja, die machen das ja immer scheibchenweise.
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6: Morgen legt die Rentenkommission der Bundesregierung ihre Reformvorschläge vor. Doch schon am Wochenende sind Details bekannt geworden. Was ist denn geplant, Jerome, in den Schlagerradio-Nachrichten?
7: Insgesamt 30 Punkte gibt es, um die Renten in Deutschland auch über die nächsten Jahrzehnte stabil zu halten. Im Mittelpunkt stehen dabei höhere Beiträge, mehr Einzahler und ein steigendes Rentenalter. Ab 2032 soll das Renteneintrittsalter schrittweise mit der Lebenserwartung steigen. 2051 soll man erst mit 68 in Rente gehen können. Die abschlagsfreie Rente mit 63 soll wegfallen. Durch eine neue Kapitalrente nach dem schwedischen Modell soll außerdem das Rentenniveau in Zukunft noch erhöht werden. Dabei wird ein Teil der Beiträge am Aktienmarkt angelegt. Schweden müssen schon 2,5% ihrer Einkünfte in Fonds einzahlen. Noch in die Schweiz. Die Verhandlungen über ein endgültiges Friedensabkommen im Irankrieg haben begonnen. In der Nähe von Luzern haben sich Unterhändler aus den USA, dem Iran und von den Vermittlerländern Pakistan und Katar getroffen. Derweil wies US-Vizepräsident Vance Behauptungen aus dem Iran zurück, wonach die Straße von Hormuz wieder geschlossen sei.
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7: Der Staatsschutz ermittelt zu einer Besetzung des Hermannsdenkmals in Detmold durch die identitäre Bewegung. Gestern Mittag hatten sich demnach mehrere Anhänger Zutritt verschafft und auf dem Balkon des Hermanns einen Banner entrollt mit der Aufschrift Heimat verteidigen. In Bielefeld ist es nach dem Public Viewing zum Deutschlandspiel bei der WM gegen die Elfenbeinküste zu Ausschreitungen gekommen. Dabei biss ein Polizeihund einen Jugendlichen. Die Polizei erklärte zu einem Video in den sozialen Netzwerken, dass der Mann vorher schon mehrfach gewarnt worden sei.
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7: Spanien hat bei der Fußball-WM seinen ersten Sieg in der Gruppenphase geschafft. 4:0 stand es am Abend gegen Saudi-Arabien. Danach trennten sich Belgien und der Iran 0:0. Uruguay spielte gegen die Kapverden 2:2 und Ägypten feierte einen 3:1-Sieg gegen Neuseeland.
6: Jetzt kompetent und zuverlässig das Wetter bei uns in der Region. Der Tag heute startet heiter. Im Laufe des Tages gibt es einen Mix aus Sonne und Wolken. Es ist nicht mehr ganz so heiß wie am Wochenende. Die Temperaturen liegen bei 21 bis 28 Grad.
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0: Mega Hit von Nena. Irgendwie, irgendwo, irgendwann. Das sind die 80er hier bei Schlagerradio. 20 Minuten vor 8.
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2: Guten Morgen, Sandra ist bei uns. Hallo.
0: Herzlich willkommen.
3: Morgen.
2: Na, wie hast du denn das Deutschlandspiel geguckt und wie bist du in deinen Tag gestartet heute?
3: Heute ganz entspannt und das Deutschlandspiel haben wir auch beim Grillen auf der Terrasse geguckt.
2: Ach, schön, das machen ja viele so, ne?
0: Grillen auf der Terrasse.
2: Ja, genau. Bei dem Wetter kann man das
0: perfekte
2: mal machen.
0: Ding. Hast du schon Urlaub geplant in diesem Jahr?
3: Nee, geplant noch nicht. Also, wir wollen auf jeden Fall ein paar Tage weg, aber spontan, mal gucken.
0: Spontan,
2: ja. Naja, mit 1000 Euro, ne?
0: Die gibt's nämlich jetzt für dich ganz spontan. Und wir hatten ja in den letzten 3 Wochen, als ich im Urlaub war, auch keinen Gewinner gehabt. Ja,
2: das ist immer wieder ganz knapp.
0: Ich bin wieder da und heute wird das was.
2: Ja, und
0: Sandra.
2: Der Buchstabe A ist doch auch schön.
0: Genau, der erste Buchstabe im ABC. Das A. Alle Antworten mit A in 30 Sekunden. Ja. 10 Fragen von uns, von dir die richtigen Antworten. Weiter gibt's nicht. Bist du bereit?
3: Oh, ja, ich bin bereit.
2: Dann drücken wir die Daumen.
0: Dann starten deine 30 Sekunden mit dem Buchstaben A jetzt. Ein Tier.
3: Affe.
2: Beruf.
3: Architekt.
0: Mädchenname.
3: Anna.
2: Stadt in Deutschland.
3: Aachen.
0: Körperteil.
3: Arm.
2: Werkzeug. Hat fast
3: Axt.
2: Jeder da. Okay.
0: Sportart.
3: American Football.
2: Schlagerstar.
0: Du hast mich tausendmal belogen.
2: Andrea Berg zum Beispiel. Aber du warst gut.
0: Ja,
2: zähl mir doch mal.
0: Es waren 7.
2: 7 von 10. Du warst richtig schnell unterwegs.
0: Super.
2: Deswegen gehst du natürlich auch nicht leer aus. Du bekommst die rote Schlagerradio-Sonnenbrille mit den Herzen.
0: Herzlichen Glückwunsch.
2: Viel Spaß damit.
3: Dankeschön.
2: Danke.
0: Ja, gut, ich glaube, für morgen bitte schön ABC und ihren Wohnort jetzt an die 08079 89 99 schicken und morgen früh mit uns spielen. Ich verspreche, wir spielen dann den Buchstaben B. Wir ziehen das von vorne bis hinten durch diesmal.
2: Ja, das ab, na genau, einfach das Alphabet.

0: spielt jetzt den Blechmann in einem Musical. Joey Heintle, schwer zu erklären. 7.47 Uhr, hier ist Schlagerradio.
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0: Was ist los in der Welt der Reichen und Schönen? Hier sind die Promi-News.
2: Topmodel Gisele Bündchen hat jetzt auf Instagram zum Vatertag ein deutliches Zeichen gesetzt. Auf Instagram hat sie nämlich ihre neuen Familienfotos mit Ehemann Joaquin Valente gezeigt und dem gemeinsamen Sohn, der sieht richtig süß aus. Und sie feiert ihn als großes Vorbild für die ganze Familie. Auffällig ist aber, über Ex-Ehemann Tom Brady verliert sie gar kein Wort. Man sieht ihn auch auf einem Foto zusammen mit den Kindern. Für viele Fans ist es jetzt ein klares Signal, dass sie wohl auch nicht so wirklich mehr großes Vertrauen in ihn hat und auch nicht so Lust hat, über ihn zu sprechen.
0: Na gut, war auch mit Leonardo DiCaprio übrigens.
2: Ja, war sie auch. Ne?
0: So. Claudia Jung ist jetzt wieder zurück nach diesem schweren Schicksalsschlag. Sie erinnern Sie sich, hat sie ihren Mann verloren, der ist plötzlich nach schwerer Krankheit gestorben im Januar. Sie hat alle Konzertauftritte abgesagt, war bei unserer Schlagerreise auch mit dabei, aber eher versteckt, ist er nicht aufgetreten. Aber jetzt kommt sie zurück mit einem neuen Lied, wo sie das Ganze verarbeitet. Das heißt, die Liebe meines Lebens kommt am Freitag raus und wenn wir sie in den Händen haben, werden wir die für sie natürlich spielen.
2: So schön. Und trotz Temperaturen von bis zu 38 Grad hat Schlagerstar Helene Fischer am Wochenende in Frankfurt eine spektakuläre Stadionshow abgeliefert, aber auch ein bisschen für Lacher gesorgt, nämlich bei dem Kommentar zu ihrem engen roten Bühnenoutfit, in dem sie sehr geschwitzt hat.
3: Das war für sie wie ein bisschen
0: Ganzkörperkondom.
2: Genau, wie ein Ganzkörperkondom. Also die 90.000 Fans fanden es auf jeden Fall lustig.
0: Aha, muss das sein. Superstar Helene Fischer mit ihrer neuen Nummer noch vor 10 bei uns.
2: Ja.

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0: Hier ist der neue Schlager Radio Morgen Sommermusik, gleich von Beatrice Egli bei uns. Und Howie ist auch dabei mit Das ist unsere Zeit.
1: Und am Wochenende war einiges los bei der Fußball-Weltmeisterschaft. Darüber quatschen wir um 8.10 Uhr.
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6: Ich bin Jerome Nussbaum. Mit einem Aktionstag macht ein breites kommunales Bündnis heute auch in Nordrhein-Westfalen auf die schlechte Finanzlage der Städte und Kommunen aufmerksam. Beteiligt sind der Deutsche Städtetag, der Landkreistag und der Städte- und Gemeindebund. Es gibt Aktionen unter anderem in Köln, Neuss, Aachen und auch Duisburg. Dort will das Bündnis sich zur aktuellen Situation äußern, etwa in den Bereichen Kitas, Schulen und Jugendangebote, aber auch bei den Schwimmbädern und der Kultur im Land. Verteidigungsminister Pistorius schraubt Aussichten auf einen schnellen Einsatz der Bundeswehr in der Straße von Hormuz zurück. Er verwies in der ARD auf die erst gestern in der Schweiz angelaufenen Verhandlungen über ein endgültiges Friedensabkommen im Irankrieg. Deshalb sei noch unklar, ob es vor der Sommerpause im Bundestag eine Entscheidung dazu gibt.
7: Zum einen, weil wir nicht wissen, wohin die Verhandlungen, die jetzt in der Schweiz beginnen, wirklich führen, zu einem wie auch immer gearteten und wie stabilen Waffenstillstand, der von mir auch immer so gesagt Voraussetzung ist überhaupt für ein Engagement in der Straße von Hormuz. Und dann ist die zweite wesentliche Voraussetzung, auch davon habe ich immer schon gesprochen, ein Mandat des Bundestages, der wiederum einen internationalen Rahmen braucht. Den halten wir für gegeben. Aber es ist jetzt nicht so, dass wir übermorgen Djibouti verlassen müssten, um in die Straße von Hormuz zu fahren.
6: Pistorius sagte auch, er sei dafür, schon in der Nähe zu sein, um innerhalb weniger Tage vor Ort sein zu können, um Minen zu räumen. Bei ihren Verhandlungen in der Schweiz haben sich die USA und der Iran inzwischen auf einen Mechanismus für die wichtige Öltransportroute geeinigt. Demnach soll ein Kommunikationskanal eingerichtet werden, um eine sichere Schifffahrt durch die Meerenge zu ermöglichen, hieß es von den Vermittlern Pakistan und Katar am Morgen.
8: Eine Koordinierungsstelle soll zudem für ein Ende der Kämpfe im Libanon sorgen. Laut dem iranischen Außenministerium werden nun technische Teams die Gespräche fortsetzen. Über einen Zeitplan dafür wurde demnach auch schon entschieden. Am Abend hatte die iranische Delegation das Tagungshotel bei Luzern vorübergehend verlassen. Auslöser war US-Präsident Trump mit einer neuen Angriffsdrohung, sollte Teheran die Hisbollah nicht dazu bringen, ihre Angriffe auf Israel einzustellen. Ulrike Klein, Redaktion.
6: Die Rentenkommission schließt ihre Arbeit heute mit einer letzten Tagung offiziell ab. Morgen will sie ihre Reformvorschläge der Bundesregierung vorlegen. Seit dem Wochenende ist schon bekannt, dass sich die Experten auf 30 Punkte geeinigt haben. Das Renteneintrittsalter soll demnach an die Lebenserwartung gekoppelt werden und schrittweise ansteigen. Außerdem sollen Arbeitgeber und Arbeitnehmer zusammen eine neue kapitalgedeckte Zusatzrente aufbauen. In der Union gibt es große Zustimmung. Sowohl die Senioren als auch die junge Union lobten die Ergebnisse. Spanien hat bei der Fußball-WM seinen ersten Sieg in der Gruppenphase geschafft. 4:0 stand es am Abend gegen Saudi-Arabien. Danach trennten sich Belgien und der Iran 0:0. Uruguay spielte gegen die Kapverden 2:2 und Ägypten feierte einen 3:1-Sieg gegen Neuseeland.
1: Jetzt kompetent und zuverlässig das Wetter bei uns in Nordrhein-Westfalen. Die Schlagerradio-Wetterreporter melden 21 Grad in Köln-Bonn, 20 Grad in Düsseldorf, 19 Grad in Dortmund, 18 Grad in Münster und Bielefeld, 20 Grad in Duisburg und 19 Grad in Aachen. Der Tag bei uns heute startet heiter. Im Laufe des Tages gibt es einen Mix aus Sonne und Wolken. Es wird heute nicht mehr ganz so heiß wie am Wochenende, um die 28 Grad maximal. Und es bleibt überwiegend trocken. Der Schlagerradio-Wettertrend. Morgen geht es auch heiter weiter mit einem Mix aus Sonne und Wolken. Höchstwerten um die 29 Grad. Und es bleibt auch überwiegend trocken.
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0: Guten Morgen, 4 Minuten nach 8 am Montag.
1: Guten Morgen, mit uns starten Sie entspannt in den Montag.
0: Ja, aber mit guter Laune bei diesem herrlichen Wetter. Hier ist der Sommerhit.

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1: Howard Carbondale, das ist unsere Zeit. Ich sag's dir, es ist 8:10.
2: Guten Morgen.
1: Hier ist Schlagerradio, hör auf dein Herz.
2: Am Wochenende war einiges los bei der Fußball-Weltmeisterschaft. Mhm. Zum Beispiel Deutschland, die haben gewonnen gegen die Elfenbeinküste 2-1.
1: Habe ich sogar mitbekommen, ohne es mir anzuschauen.
2: Ich habe es mir angeschaut.
1: Rate mal wie.
2: Ja, wie denn?
1: Ja, ich bin ins Bett gegangen, weil ich bin ja so ein bisschen hier mit welchen Schmerzen, Muskelschmerzen, weil ich irgendwelche Nerv eingeklemmt hatte. Bin ich ins Bett gegangen, aber ich wusste, dass Deutschland gewinnt und konnte mich ruhig wieder umdrehen, weil der Nachbar... Der lässt immer ein Feuerwerk knallen, wenn ein Tor fällt und wenn die Deutschen gewinnen. Am Ende dachte ich, okay, habe ich nichts verpasst, wir sind weiter.
2: Es war aber spannend, denn es wurde knapp. Am Ende kam nämlich noch Dennis Undorf rein und der hat nochmal alles umgedreht. Also er hat wirklich 2 Tore geschossen noch in der letzten Zeit und das war natürlich legendär.
1: Den sollten sie nächstes Mal gleich aufstellen.
2: Habe ich auch gesagt.
1: Nicht so spät, ja. Und in dieser Woche, am 25. ist das nächste große Spiel Deutschland-Ecuador und Marco. Ja, ja, wir haben nämlich Marco hingeschickt, der hat bei euch bei Jenny und dir eine tolle Reise dorthin gewonnen. Er musste die Antwort auf verschiedene Fragen wissen aus einer Reportage, wie zum Beispiel, was hat dort $60 gekostet in dieser Reportage?
2: Ja.
3: Marco, 3 Bagel, verdammt.
2: Das ist richtig. Du hast die Reise nach New York gewonnen. Herzlichen Glückwunsch.
3: Ja, oh mein Gott, wie geil ist das? Oh Gott, vielen Dank, Schlagerradio. Das da aus. Ich bin sprachlos. Vielen, vielen lieben Dank für die Möglichkeit.
2: Ich muss gleich heulen.
3: Alles Gute, tut mir leid.
1: Ja, und er wird sich das Spiel Deutschland-Ecuador dann in New York anschauen. Bin gespannt, wie es ihm gefällt.
2: Schön im Hotel übernachten mit Frühstück.
1: Toll, großartig. Bin auf die Fotos gespannt und wir werden natürlich mit ihm nach dem Spiel sprechen, noch in dieser Woche.

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0: Vincent Weiss zum Start in die neue Woche. Schönen Montag, wir haben es 19 Minuten nach 8. Und jetzt die besten Tipps für die beste Figur von unserer Ernährungsmedizinerin Daniela Kekowski bei Schlagerradio. Hallo.
1: Guten Morgen, Daniela. Es ist ja wieder richtig heiß und auch die nächsten Tage geht es heiß weiter. Wie viel soll man denn da trinken bei der Hitze?
2: Ja, ganz wichtig, weil bei diesen Temperaturen trinkt man sehr viel Wasser und die Gefahr ist, dass man seine Mineralien mehr oder weniger ausspült. Mhm. Und deswegen sollte man unbedingt bei der Hitze darauf achten, dass man salzreich isst, was auch schwierig ist, weil man doch lieber kältere Sachen isst, mehr Gemüse isst, mehr leichtere Sachen. Ich empfehle immer, so eine Gemüsebrühe am Tag zu trinken, die natürlich nicht heiß, aber man könnte sie sich zubereiten und dann lässt man sie stehen, lässt sie abkühlen und dann trinkt man so eine Instant-Gemüsebrühe, wenn man es wirklich ganz schnell, ganz unkompliziert machen möchte. Das ist nämlich immer einen Teelöffel Salz zusätzlich. Und dann wird das Wasser im Körper auch deutlich besser gehalten.
0: Ja, oder man nimmt richtig gutes, schönes so Meersalz, so diese Kruste davon, ja. Das knabber ich manchmal auch gern.
1: So, nee, da wird mir schlecht.
0: Oder ein Erdnüsschen mit Salz.
1: Ja, das geht auch.
0: Mehr Tipps von unserer Ernährungsmedizinerin. Immer hier um 8:20 Uhr und dann immer Sie wollen im Internet auf schlagerradio.de.

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3: Gleich 6:30, Kultet vor 6:30 kommt jetzt von Gigi Anderson.
4: Passend zum Wetter, Sommer, Sonne, Cabrio.
3: Hast du eins?
4: Leider nein.
3: Also Sommer, Sonne, Fahrrad?
4: Ja, Auto.

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4: Die Menschen in Russland bekommen die Auswirkungen des Ukraine-Kriegs inzwischen deutlich zu spüren. Vor allem an den Tankstellen. Dort wird jetzt Sprit rationiert. Wie ist denn da die Lage, Jerome, in den Schlagerradio-Nachrichten?
5: Russlands Ölindustrie ist offenbar so schwer durch ukrainische Drohnenangriffe getroffen worden, dass auf der besetzten ukrainischen Halbinsel Krim kein Treibstoff mehr verkauft werden kann. Sowohl Privatleute als auch private Firmen kommen weder an Benzin noch Diesel. Nach russischen Angaben wird Kraftstoff nur noch an Sicherheitsbehörden abgegeben und an Einrichtungen, die für kritische Infrastruktur zuständig sind. Auf der Krim und auch im Bereich Moskau hatte die ukrainische Armee Raffinerien getroffen. An den Tankstellen kam es schon zu langen Staus, weil pro Auto nur 20 Liter ausgegeben wurden. Nicht nur Deutschland ist fest im Griff einer Hitzewelle, auch Frankreich. Dort bleiben heute mehr als 800 Grund- und Mittelschulen geschlossen. Wegen der hohen Temperaturen hat die Regierung in Paris außerdem in Teilen des Landes ein Alkoholverbot an öffentlichen Straßen verhängt. Zum Wochenende werden auch in Deutschland Temperaturen bis zu 40 Grad erwartet.
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5: Mehr als 50 Vereine mit internationalen Wurzeln haben in Düsseldorf jetzt ein neues Haus der Kulturen, wo sie sich vernetzen und Projekte auf den Weg bringen können. Es gibt auch Platz für Konzerte und gemeinsames Essen. Der St. Paulusdom in Münster hat gestern einen großen Andrang erlebt. Der neue Bischof Heiner Wilmer wurde ins Amt eingeführt. Draußen standen die Menschen schon mehr als 2 Stunden vorher Schlange. Am Ende schafften es 1000 in den Dom, 500 verfolgten auf einer Leinwand den Gottesdienst mit.
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5: Bei der Fußball-WM hat Spanien mit 4:0 gegen Saudi-Arabien gewonnen und damit seinen ersten Sieg bei dieser Weltmeisterschaft gefeiert. Dagegen trennten sich Belgien und der Iran nur 0:0 unentschieden. Außerdem kam Uruguay gegen die Kapverden auf ein 2:2 und Ägypten besiegte Neuseeland mit 3:1.
4: Jetzt kompetent und zuverlässig das Wetter bei uns in der Region. Der Tag heute startet heiter. Im Laufe des Tages gibt es einen Mix aus Sonne und Wolken. Es ist nicht mehr ganz so heiß wie am Wochenende. Die Temperaturen liegen bei 21 bis 28 Grad.
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0: Engel, Teufel und dann noch Luisa dazu, Nino De Angelo zum Start in diese neue heiße Woche hier. Hier Schlagerradio, es ist 8 Uhr und 38 Minuten. Ja, wird schön diese Woche, muss man sagen.
1: Ja, es wird richtig heiß, also wirklich auch wieder im ganzen Land. Richtig, richtig schwül heiß und wenige Unwetter, also es wird wirklich richtig schön.
0: Ja. Ich habe übrigens, ich bin ja nun frisch aus dem Urlaub zurück, richtig schön Farbe bekommen. Ja. Und das trotz Sonnenschutzfaktor 50, den habe ich mir draufgeschmiert. Das und ich glaube, Danny, das ist auch dein Motto, ne? Ja, das brauchst du.
2: Sonnenschutzcreme 50 plus.
0: Ja, plus noch, ja.
2: Und ein paar kühle Getränke und ein Eis.
0: Ja, so sieht der Tag gut aus.
1: Klingt gut.
2: Und natürlich, ganz wichtig, die Klimaanlage zu Hause.
1: Ja, herrlich. Wenn man eine hat, ist es super. Ja,
0: ich habe eine im Schlafzimmer mir extra angeschafft, weil ich mache nur Mittagsschlaf und wir müssen gute Nacht schlafen.
1: Ja.
0: Und da hilft das schon, wenn es ein bisschen kühler ist.
1: Im Erdgeschoss geht's wohl.

0: Das klingt nach Urlaub und guter Laune des Tivo und Mare Mare. 8:46 Uhr haben wir es. Schönen guten Morgen.
1: Guten Morgen.
0: Hier ist der neue Schlagerradio Morgen mit Inka und Norman.
1: Das Wetter bei uns heute in Nordrhein-Westfalen ist ein Mix aus Sonne und Wolken bei Höchstwerten um die 28 bis 32 Grad.
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1: Guten Morgen, Andi ist bei uns, hallo.
0: Hallo, schönen guten Morgen.
3: Ja, guten Morgen.
1: Na, schauen wir mal an, wer wieder
3: Norman
1: da ist.
3: Erholt
0: ja,
3: aus.
0: Ja, sehr schön. Ne? Gut erholt, braun gebrannt, so muss das sein.
1: Ja.
3: Ja, ja.
0: Das ist quasi so das Leben von Andi jeden Tag, ja?
1: Genau, wir sind auch gar nicht neidisch.
0: Weil Andi ist ja auch alle zwei Tage immer unterwegs auf dem Kreuzfahrtschiff, ne? Du machst doch auch ständig Reisen, Andi.
3: Ja, ja, ja. Ich bin ständig irgendwo da, wo die Sonne ist.
1: Ja, das finde ich gut.
0: So muss das sein.
3: Die sagt immer, Andi, wo bist du?
1: Ja. Das kenne ich von mir auch, ja. Die verfolge ich auch immer, wenn es irgendwie geht.
3: Ja. Ja, jetzt kannst du uns gleich mal erzählen, wie es war, denn du bist nämlich mit Inka in meinem neuen Restaurant und schlemmerst gleich mal ein bisschen was. Und Inka, du bekommst jetzt gleich deinen ersten Satz. Ach, ist das ein schönes Restaurant hier und die Speisekarte sehr üppig.
0: Das mag ich
3: dann
0: ja. Ne?
1: Üppig.
3: Ja. Dann kommt Norman, ja, ich weiß aber nicht, was ich essen soll. Aber Moment mal, was ist denn das hier? Herr Ober... Ja, dann komme ich vorbei. Dann sagst du nochmal. Schauen Sie mal, hier steht Spinat auf der Karte. Das ist doch bestimmt Spinat. Ein Schreibfehler.
0: Mhm.
3: Oder? Was ist das? Ja? Ja, so. Dann gehe ich mal, ihr setzt euch mal hin. Bitte nehmen Sie Platz. Ja, hier ist die Karte.
1: Guten Tag.
0: Oh, sehr schön. Oh, das ist ja eine tolle Karte, Inka. Hier,
1: schön
0: da hast du mich
1: aus,
0: ja hierher gelockt in ein tolles Restaurant, muss ich ja sagen.
1: Also ich schau mal rein. Also das ist echt ein schönes Restaurant, muss ich wirklich sagen. Und die Speisekarte ist auch wirklich sehr üppig hier.
0: So viel Auswahl. Ich weiß auch gar nicht, was ich essen soll. Das Süße oder erst das Herzhafte? Also es ist schon... Also ach, ich weiß es nicht, was ich essen soll. Aber guck mal hier, jetzt habe ich was entdeckt. Herr Ober, kommen Sie mal.
3: Ja, mein Herr, was darf es denn sein?
0: Ja, schauen Sie mal, eine schöne Speisekarte, aber hier steht Spinat auf der Karte. Das ist doch bestimmt ein Schreibfehler, oder?
3: Das hat mir mein Chefkoch so gesagt. Ich solle Spinat mit Ei schreiben.
0: Ach so.

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0: Ist der neue Schlager Radio Morgen mit Inka und Norman. Gleich bei uns der ganz neue Hit von Helene Fischer. Heute Nacht, er hat bei mir heute Premiere, hier zum ersten Mal.
1: Ja.
0: Freue mich drauf, werde ich gleich richtig laut drehen.
1: Wir sind heute in das Sternzeichen Krebs gestartet und wie die so ticken, darüber sprechen wir um 9.10 Uhr.
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7: Ich bin Jerome Nussbaum. Mit einem Aktionstag macht ein breites kommunales Bündnis heute auch in Nordrhein-Westfalen auf die schlechte Finanzlage der Städte und Kommunen aufmerksam. Beteiligt sind der Deutsche Städtetag, der Landkreistag und der Städte- und Gemeindebund. Es gibt Aktionen unter anderem in Köln, Neuss, Aachen und auch Duisburg. Dort will das Bündnis sich zur aktuellen Situation äußern, etwa in den Bereichen Kitas, Schulen und Jugendangebote, aber auch bei den Schwimmbädern und der Kultur im Land. Verteidigungsminister Pistorius schraubt Aussichten auf einen schnellen Einsatz der Bundeswehr in der Straße von Hormuz zurück. Er verwies in der ARD auf die erst gestern in der Schweiz angelaufenen Verhandlungen über ein endgültiges Friedensabkommen im Irankrieg. Deshalb sei noch unklar, ob es vor der Sommerpause im Bundestag eine Entscheidung dazu gibt.
8: Zum einen, weil wir nicht wissen, wohin die Verhandlungen, die jetzt in der Schweiz beginnen, wirklich führen zu einem wie auch immer gearteten und wie stabilen Waffenstillstand, der von mir auch immer so gesagt Voraussetzung ist überhaupt für ein Engagement in der Straße von Hormuz. Und dann ist die zweite wesentliche Voraussetzung, auch davon habe ich immer schon gesprochen, ein Mandat des Bundestages, der wiederum einen internationalen Rahmen braucht. Den halten wir für gegeben. Aber es ist jetzt nicht so, dass wir übermorgen Djibouti verlassen müssten, um in die Straße von Hormuz zu fahren.
7: Pistorius sagte auch, er sei dafür, schon in der Nähe zu sein, um innerhalb weniger Tage vor Ort sein zu können, um Minen zu räumen. Bei ihren Verhandlungen in der Schweiz haben sich die USA und der Iran inzwischen auf einen Mechanismus für die wichtige Öltransportroute geeinigt. Demnach soll ein Kommunikationskanal eingerichtet werden, um eine sichere Schifffahrt durch die Meerenge zu ermöglichen, hieß es von den Vermittlern Pakistan und Katar am Morgen.
9: Eine Koordinierungsstelle soll zudem für ein Ende der Kämpfe im Libanon sorgen. Laut dem iranischen Außenministerium werden nun technische Teams die Gespräche fortsetzen. Über einen Zeitplan dafür wurde demnach auch schon entschieden. Am Abend hatte die iranische Delegation das Tagungshotel bei Luzern vorübergehend verlassen. Auslöser war US-Präsident Trump mit einer neuen Angriffsdrohung, sollte Teheran die Hisbollah nicht dazu bringen, ihre Angriffe auf Israel einzustellen. Ulrike Klein, Redaktion.
7: Die Rentenkommission schließt ihre Arbeit heute mit einer letzten Tagung offiziell ab. Morgen will sie ihre Reformvorschläge der Bundesregierung vorlegen. Seit dem Wochenende ist schon bekannt, dass sich die Experten auf 30 Punkte geeinigt haben. Das Renteneintrittsalter soll demnach an die Lebenserwartung gekoppelt werden und schrittweise ansteigen. Außerdem sollen Arbeitgeber und Arbeitnehmer zusammen eine neue kapitalgedeckte Zusatzrente aufbauen. In der Union gibt es große Zustimmung. Sowohl die Senioren als auch die junge Union lobten die Ergebnisse. Spanien hat bei der Fußball-WM seinen ersten Sieg in der Gruppenphase geschafft. 4:0 stand es am Abend gegen Saudi-Arabien. Danach trennten sich Belgien und der Iran 0:0. Uruguay spielte gegen die Kapverden 2:2 und Ägypten feierte einen 3:1 Sieg gegen Neuseeland.
1: Jetzt kompetent und zuverlässig das Wetter bei uns in Nordrhein-Westfalen. Die Schlagerradio-Wetterreporter melden 21 Grad in Köln-Bonn, 20 Grad in Düsseldorf, 19 Grad in Dortmund, 18 Grad in Münster und Bielefeld, 20 Grad in Duisburg und 19 Grad in Aachen. Der Tag bei uns heute startet heiter. Im Laufe des Tages gibt es einen Mix aus Sonne und Wolke. Es wird heute nicht mehr ganz so heiß wie am Wochenende, um die 28 Grad maximal. Und es bleibt überwiegend trocken. Der Schlagerradio-Wettertrend. Morgen geht es auch heiter weiter mit einem Mix aus Sonne und Wolken. Höchstwerten um die 29 Grad. Und es bleibt auch überwiegend trocken.
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0: Es ist 9:04. Schönen Montagmorgen.
1: Guten Morgen. Genießen Sie den ersten Kaffee an diesem Montag.
0: Jetzt gleich bei uns der neue Helene Fischer-Hit.

0: Helene Fischer und heute Nacht um 10 Minuten nach 9 hier an ihrem Montagmorgen bei Schlagerradio. Ich liebe diese Nummer.
1: Ja, ist ein
0: schönes richtig
1: Lied.
0: Gut.
1: Macht richtig Power-Stimmung.
0: Ja, ich habe auch schon ein paar Videoclips gesehen von ihrer großen Tour, die 360-Grad-Tour. Allerdings gibt es da jetzt ein paar lustige Videos. Da haben die den Ton weggedreht und einen anderen Ton zugespielt.
1: Ach so, ja.
0: Und dann sieht man sie dann tanzen auf der Bühne.
2: Links, rechts, cha, cha, cha.
0: Und das Bild passt 1:1 dazu.
1: Also sie tanzt auch so, ne?
0: 1, 2, tscha, tscha, tscha.
1: Ja, das ist doch lustig.
0: Die können wir mal posten bei unserem Instagram-Kanal. Gibt es wirklich mal was zu lachen über Helene Fischer?

0: Ein Hit so lang wie das 5-Minuten-Ei. Stefan Wackershausen und Viktor Laszlo. Das erste Mal tat's noch weh. Schönen guten Morgen.
1: Guten Morgen.
0: Hier ist der neue Schlagerradio Morgen mit Inka und Norman. Es ist 9 Uhr und 16 Minuten.
1: Wir sind gerade in das Sternzeichen Krebs gestartet heute. Und ich muss ja sagen, ich liebe Krebse, weil meine Schwester ist Krebs und die passt ja gut zu mir, weil ich bin auch ein Wasserelement. Ich bin Skorpion und Krebse sind auch Wasserelemente.
0: Sagt man dazu den Krebsen nicht immer 2 Schritte vor, 1 zurück? Die kommen nie an?
1: Ja, das kann schon sein. Also man sagt schon, dass sie ein bisschen passiv sind und die sind halt eben sensibel, häuslich, sind Familienmenschen, sind aber sehr hilfsbereit, ein bisschen launisch, weil die vom Mond regiert werden. Man sagt immer, die Launen von denen sind genau wie der Mond sich verändert. Also eigentlich ganz interessant. Aber ansonsten sind das wirklich richtig nette Menschen, also Zeitgenossen.
0: Ich habe ja in einem Buch übrigens gelesen, weil ich bin Sternzeichen Fische, dass ich die beste Beziehung meines Lebens mit einem Krebs haben soll.
1: Ja, das passt auch wirklich gut.
0: Ja, ich habe noch keinen kennengelernt.
1: Ja, siehst du mal.
0: Wer ist so alles Krebs?
1: Ja, wir haben zum Beispiel Meryl Streep hier von Der Teufel trägt Prada, die ist Krebs.
0: Die nehme ich jetzt nicht.
1: Nee, ist ein bisschen älter, ne? Sonja Kraus zum Beispiel, die Moderatorin, Michael Wendler, der Sänger, Martin Rütter, der Hundeprofi, Campino. Ne, von der Band, Cyndi Lauper und auch Selena Gomez, die Sängerin. Die sind alle Krebs.
0: Mhm. Also, und wie ticken die Krebse nun bei Ihnen in der Nachbarschaft, zu Hause, in der Familie? Sind die wirklich so? 2 Schritte vor, 1 zurück? Können Sie gerne uns melden an der 08000 79 89 99.

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3: Die Menschen in Russland bekommen die Auswirkungen des Ukraine-Kriegs inzwischen deutlich zu spüren. Vor allem an den Tankstellen. Dort wird jetzt Sprit rationiert. Wie ist denn da die Lage, Jerome, in den Schlagerradio-Nachrichten?
4: Russlands Ölindustrie ist offenbar so schwer durch ukrainische Drohnenangriffe getroffen worden, dass auf der besetzten ukrainischen Halbinsel Krim kein Treibstoff mehr verkauft werden kann. Sowohl Privatleute als auch private Firmen kommen weder an Benzin noch Diesel. Nach russischen Angaben wird Kraftstoff nur noch an Sicherheitsbehörden abgegeben und an Einrichtungen, die für kritische Infrastruktur zuständig sind. Auf der Krim und auch im Bereich Moskau hatte die ukrainische Armee Raffinerien getroffen. An den Tankstellen kam es schon zu langen Staus, weil pro Auto nur 20 Liter ausgegeben wurden. Nicht nur Deutschland ist fest im Griff einer Hitzewelle, auch Frankreich. Dort bleiben heute mehr als 800 Grund- und Mittelschulen geschlossen. Wegen der hohen Temperaturen hat die Regierung in Paris außerdem in Teilen des Landes ein Alkoholverbot an öffentlichen Straßen verhängt. Zum Wochenende werden auch in Deutschland Temperaturen bis zu 40 Grad erwartet.
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4: Mehr als 50 Vereine mit internationalen Wurzeln haben in Düsseldorf jetzt ein neues Haus der Kulturen, wo sie sich vernetzen und Projekte auf den Weg bringen können. Es gibt auch Platz für Konzerte und gemeinsames Essen. Der St. Paulusdom in Münster hat gestern einen großen Andrang erlebt. Der neue Bischof Heiner Wilmer wurde ins Amt eingeführt. Draußen standen die Menschen schon mehr als 2 Stunden vorher Schlange. Am Ende schafften es 1000 in den Dom, 500 verfolgten auf einer Leinwand den Gottesdienst mit.
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4: Spanien hat bei der Fußball-WM seinen ersten Sieg in der Gruppenphase geschafft. 4:0 stand es am Abend gegen Saudi-Arabien. Danach trennten sich Belgien und der Iran 0:0. Uruguay spielte gegen die Kapverden 2:2 und Ägypten feierte einen 3:1 Sieg gegen Neuseeland.
3: Jetzt kompetent und zuverlässig das Wetter bei uns in der Region. Der Tag heute startet heiter. Im Laufe des Tages gibt es einen Mix aus Sonne und Wolken. Es ist nicht mehr ganz so heiß wie am Wochenende. Die Temperaturen liegen bei 21 bis 28 Grad.
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0: Mary Rose zum Start in die neue Woche, in den Montag. Hier ist Schlagerradio, hör auf dein Herz.
1: Morgen, der Norm ist ja wieder zurück. Herzlich willkommen zurück. Ja, wie war denn dein Urlaub? Erzähl doch mal, wir sind alle gespannt.
0: Er war herrlich, muss ich sagen. Mhm. Ich hatte also die Temperaturen, die wir jetzt so am Wochenende hatten, wo man sagt, es war so heiß. Ich hatte es heißer. Also es waren schwülwarme, fast 40 Grad auf der Dominikanischen Republik.
1: Aber da hält man das besser aus, finde ich.
0: Ja, der Wind war und hat abgekühlt und man war im Meer und das war auch nicht kalt. Und ich habe dort eine neue olympische Sportart kennengelernt. Mhm. Ja, ich habe viel gepostet bei meinem Instagram-Kanal. Ich bin Wellen gesurft. Nicht mit dem Surfbrett, nein, das ist ja alt. Nein, mit mir. Ich war das Surfbrett.
1: Ach, ja.
0: So richtig schön. Hände nach vorne gestreckt und herrlich. Und da ist mir nichts passiert. Herrlich. Ich habe wirklich den Urlaub toll erlebt. Nur Sie wissen ja, so eine Rückreise vom Urlaub, die ist anstrengend und deshalb bin ich ein bisschen gehandicapt.
1: Ja, du hast den ganzen Körper voller Klebestreifen.
0: Ja, ich habe mir hier so ein bisschen die Muskeln verzerrt und irgendwie den Nerv eingeklemmt. Also man saß auf einem viel zu engen Sitz auf dem Rückflug 8 Stunden und ich wusste da gar nicht mehr hin, wohin mit mir.
1: Kritik an die Fluggesellschaft, die wir jetzt nicht nennen werden.
0: Ja, vielleicht ist der Sitz auch gar nicht kleiner geworden und ich dicker. Man weiß es nicht. Es war auf allen Fällen enger gewesen auf dem Rückflug als auf dem Hinflug und das war dann schon etwas mühsam.
1: Aber war das Essen denn gut, zumindest im Urlaub?
0: Im Urlaub gut, natürlich, all inclusive.
1: Ja, das ist immer schön, ne?
0: Aber am Ende bei dieser Hitze hast du auch keine Lust, ewig so viel heiße Sachen zu essen.
1: Ja, das stimmt,
0: sondern
1: so frische Sachen,
0: da
1: ne?
0: isst man eher so eine Ananas, eine Melone. Die habe ich mir jetzt auch am Wochenende geholt und habe quasi hier nochmal den Urlaub verlängert, essenstechnisch, ne? Ja, ich freue mich wieder hier zu sein und ich hoffe, Sie planen auch einen schönen Sommerurlaub. Vielleicht können Sie uns ja mal verraten, wo es für Sie wohin geht, was Sie vorhaben. Immer eine WhatsApp schicken gerne mit einer Sprachnachricht an die 08000 79 89 99.

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3: Ich bin Jerome Nussbaum. Ein Mann ist bei einem Badeunfall in einem See in Kleve ums Leben gekommen. Gestern suchten Feuerwehr und die LRG nach ihm mit Hilfe von Tauchern und einer Drohne. Schließlich wurde der 53-Jährige gefunden. Ein Rettungsversuch blieb aber ohne Erfolg. Der Mann war nach Angaben eines Bekannten untergegangen. Der Baggersee ist nicht zum Baden freigegeben. Bei den Gesprächen zu einem endgültigen Friedensabkommen im Iran-Krieg gibt es erste Fortschritte. Laut den Vermittlern Pakistan und Katar haben sich beide Seiten auf einen neuen Mechanismus geeinigt, der die Schifffahrt in der Straße von Hormuz regeln soll.
4: Es soll ein Kommunikationskanal eingerichtet werden. Er soll Vorfälle und Kommunikationspannen verhindern und eine sichere Handelsschifffahrt in der Meerenge ermöglichen. Ziel sei außerdem ein Ende der Kämpfe im Libanon. Dazu ist ein Stab geplant, um den Konflikt zwischen Israel und der pro-iranischen Hisbollah-Miliz zu lösen. Der iranische Außenminister Araghchi sprach von einem großen Erfolg für ein Ende des Libanon-Kriegs. Noah Ulrich, Redaktion.
3: Unter deutschen Politikern wird über die Vorschläge der Rentenkommission diskutiert, die morgen der Bundesregierung vorgelegt werden sollen. Die Junge Union bewertet die Reformvorschläge positiv. Der Vorsitzende Winkel sprach in der ARD von einem großen Wurf. Die Ergebnisse zeigten, dass Kompromisse nicht immer nur der kleinste gemeinsame Nenner sein müssten. Kritik kommt dagegen von den Gewerkschaften und auch der Linken. Ihrer Ansicht nach gehen die Reformen einseitig zulasten der Beschäftigten. Nach den Plänen sollen künftig auch Beamte und Selbstständige in die gesetzliche Rentenversicherung einbezogen werden. Russlands Ölindustrie ist offenbar so schwer durch ukrainische Drohnenangriffe getroffen worden, dass auf der besetzten ukrainischen Halbinsel Krim kein Treibstoff mehr verkauft werden kann.
5: Sowohl Privatleute als auch private Firmen kommen weder an Benzin noch Diesel. Nach russischen Angaben wird Kraftstoff nur noch an Sicherheitsbehörden abgegeben und an Einrichtungen, die für kritische Infrastruktur zuständig sind. Auch in Moskau war Kraftstoff schon rationiert worden. Dort hatte die ukrainische Armee die größte für die Hauptstadt benötigte Raffinerie getroffen. Es kam an den Tankstellen zu langen Staus, weil pro Auto nur 20 Liter ausgegeben wurden. Ulrike Klein, Redaktion.
3: Viele Städte und Gemeinden beteiligen sich heute an einem bundesweiten Aktionstag zum Thema Kommunen am Limit. Damit soll auf die dramatische Finanzlage aufmerksam gemacht werden. Es gibt Aktionen unter anderem an Rathäusern und auch Kitas und Schwimmbädern. Beteiligt sind der Deutsche Städtetag, der Landkreistag und der Städte- und Gemeindebund. Ein breites kommunales Bündnis informiert an mehreren Standorten über die aktuelle Situation, auch bei Jugendangeboten und der Kultur.
6: Jetzt kommentiert und zuverlässig das Wetter hier bei uns in Nordrhein-Westfalen. Unsere Schlagerradio-Wetterreporter melden aktuell 25 Grad in Köln-Bonn. Wir haben 24 in Düsseldorf, 23 sind es in Dortmund, 22 in Münster, 21 in Bielefeld, 23 in Duisburg und 24 Grad in Aachen. Heute im Nordosten zeitweise wolkig, sonst heiter bis sonnig. Am Nachmittag dann einzelne Hitzegewitter im Süden und über dem Bergland. Und da kann auch Starkregen wieder mit dabei sein. Weiterhin bleibt es sehr warm bis heiß mit Höchsttemperaturen von 27 bis 33 Grad. Im Schlagerradio Wettertrend morgen am Dienstag meist sonnig und niederschlagsfrei. Verbreitet auch wieder heiß mit 30 Grad im Nordosten und im Westen bis 33 Grad. Dann haben wir auch noch schwachen Wind aus nördlichen Richtungen. Und die kommende Nacht, kann man auch nochmal schon kurz drauf schauen, meist gering bewölkt und niederschlagsfrei bei Temperaturen von 19 bis 15 Grad mit den niedrigsten Werten in der Nordosthälfte.
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6: Ich wünsche einen schönen Montagvormittag mit richtig cooler Musik. Welch ein Tag gibt's jetzt gleich von Mario Jordan. Und jetzt erstmal Marie Reim für Sie.

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0: Ute Freudenberg und Christian Leis, die Dächer von Berlin hier bei Schlagerradio. Hör auf dein Herz. Gleich gibt's das Würfelspiel von Juliane Werding.
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0: Wer braucht schon teure Faltencremes, wenn man stattdessen einfach ins Kino oder ins Museum gehen kann? Das klingt jetzt verrückt, ist aber wissenschaftlich bewiesen, denn eine neue Studie zeigt, dass Kunst und Kultur uns täglich langsamer altern lassen. Also egal, ob Sie jetzt ein Buch lesen, ins Konzert gehen oder selbst Musik machen, all das verändert unsere sogenannten Epigenetik. Das heißt, Kultur baut nachweislich Stress ab, hemmt Entzündungen im Körper und hält unser Gehirn fit. Wer also regelmäßig Kultur genießt, ist biologisch sogar rund ein Jahr jünger. Die beste Ausrede also, heute Abend sich mal ein schönes Buch zu nehmen, ein Konzert zu gehen oder Schlagerradio jetzt ganz laut aufzudrehen und mitzusingen.

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Thomas Anders und Florian Silbereisen hier bei Schlagerradio. Hör auf dein Herz. Gleich habe ich Inka Bause für Sie. Und jetzt lehnen wir uns mal ein kleines bisschen zurück, träumen mal ein bisschen von weißen Sandstränden, Palmen am Indischen Ozean und afrikanischen Sonnenuntergängen. 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

0: Schlagerradio, hör auf dein Herz mit Andi Schmidt und gleich mit toller Musik von Bernhard Brink, der Münchner Freiheit, Udo Lindenberg und Dieter Thomas Kuhn. Und wir werden uns gleich mal mit ihrer Windschutzscheibe beschäftigen, dass da auch alles in Ordnung ist, wenn sie mit dem Auto in Urlaub fahren.
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8: Ich bin Jerome Nussbaum. Ein Mann ist bei einem Badeunfall in einem See in Kleve ums Leben gekommen. Gestern suchten Feuerwehr und die LRG nach ihm mit Hilfe von Tauchern und einer Drohne. Schließlich wurde der 53-Jährige gefunden. Ein Rettungsversuch blieb aber ohne Erfolg. Der Mann war nach Angaben eines Bekannten untergegangen. Der Baggersee ist nicht zum Baden freigegeben. Der britische Premierminister Starmer tritt zurück. Er reagiert damit auf parteiinterne Kritik. Am Vormittag sagte er in London, es sei um die Frage gegangen, ob er der Richtige sei, die Partei in die nächsten Parlamentswahlen zu führen. Er habe die Antwort darauf bekommen. Danach habe er König Charles seinen Rücktritt angeboten. Starmer sagte, die Labour-Regierung habe geliefert. Vergangene Woche hatte sich aber mit Andy Burnham ein parteiinterner Rivale für die Wahlen im September in Stellung gebracht. Bei den Gesprächen zu einem endgültigen Friedensabkommen im Iran-Krieg gibt es erste Fortschritte. Laut den Vermittlern Pakistan und Katar haben sich beide Seiten auf einen neuen Mechanismus geeinigt, der die Schifffahrt in der Straße von Hormuz regeln soll.
9: Es soll ein Kommunikationskanal eingerichtet werden. Er soll Vorfälle und Kommunikationspannen verhindern und eine sichere Handelsschifffahrt in der Meerenge ermöglichen. Ziel sei außerdem ein Ende der Kämpfe im Libanon. Dazu ist ein Stab geplant, um den Konflikt zwischen Israel und der pro-iranischen Hisbollah-Miliz zu lösen. Der iranische Außenminister Araghchi sprach von einem großen Erfolg für ein Ende des Libanon-Kriegs. Noah Ulrich, Redaktion.
8: Unter deutschen Politikern wird über die Vorschläge der Rentenkommission diskutiert, die morgen der Bundesregierung vorgelegt werden sollen. Die Junge Union bewertet die Reformvorschläge positiv. Der Vorsitzende Winkel sprach in der ARD von einem großen Wurf. Die Ergebnisse zeigten, dass Kompromisse nicht immer nur der kleinste gemeinsame Nenner sein müssten. Kritik kommt dagegen von den Gewerkschaften und auch der Linken. Ihrer Ansicht nach gehen die Reformen einseitig zulasten der Beschäftigten. Nach den Plänen sollen künftig auch Beamte und Selbstständige in die gesetzliche Rentenversicherung einbezogen werden. Russlands Ölindustrie ist offenbar so schwer durch ukrainische Drohnenangriffe getroffen worden, dass auf der besetzten ukrainischen Halbinsel Krim kein Treibstoff mehr verkauft werden kann.
10: Sowohl Privatleute als auch private Firmen kommen weder an Benzin noch Diesel. Nach russischen Angaben wird Kraftstoff nur noch an Sicherheitsbehörden abgegeben und an Einrichtungen, die für kritische Infrastruktur zuständig sind. Auch in Moskau war Kraftstoff schon rationiert worden. Dort hatte die ukrainische Armee die größte für die Hauptstadt benötigte Raffinerie getroffen. Es kam an den Tankstellen zu langen Staus, weil pro Auto nur 20 Liter ausgegeben wurden. Ulrike Klein, Redaktion.
11: Viele Städte und Gemeinden beteiligen sich heute an einem bundesweiten Aktionstag zum Thema Kommunen am Limit. Damit soll auf die dramatische Finanzlage aufmerksam gemacht werden. Es gibt Aktionen unter anderem an Rathäusern und auch Kitas und Schwimmbädern. Beteiligt sind der Deutsche Städtetag, der Landkreistag und der Städte- und Gemeindebund. Ein breites kommunales Bündnis informiert an mehreren Standorten über die aktuelle Situation, auch bei Jugendangeboten und der Kultur.
0: Jetzt kommentiert und zuverlässig das Wetter hier bei uns in Nordrhein-Westfalen. Unsere Schlagerradio-Wetterreporter melden aktuell 25 Grad in Köln-Bonn. Wir haben 24 in Düsseldorf, 23 sind es in Dortmund, 22 in Münster, 21 in Bielefeld, 23 in Duisburg und 24 Grad in Aachen. Heute im Nordosten zeitweise wolkig, sonst heiter bis sonnig. Am Nachmittag dann einzelne Hitzegewitter im Süden und über dem Bergland. Und da kann auch Starkregen wieder mit dabei sein. Weiterhin bleibt es sehr warm bis heiß mit Höchsttemperaturen von 27 bis 33 Grad. Im Schlagerradio Wettertrend morgen am Dienstag meist sonnig und niederschlagsfrei. Verbreitet auch wieder heiß mit 30 Grad im Nordosten und im Westen bis 33 Grad. Dann haben wir auch noch schwachen Wind aus nördlichen Richtungen. Und die kommende Nacht, kann man auch noch mal schon kurz drauf schauen, meist gering bewölkt und niederschlagsfrei bei Temperaturen von 19 bis 15 Grad mit den niedrigsten Werten in der Nordosthälfte.
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0: Hallo und einen schönen Vormittag. Gleich die Münchner Freiheit ruft SOS und vorher gibt's das brennende Herz mit Bernhard Brink. Hey!

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0: Udo Lindenberg und Erpurt hier, Schlagerradio. Hör auf dein Herz jetzt gleich mit unserem Schlagerradio-Star 2026, Kavila und ihrem Hit Auf Wolke 7.
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0: Die Urlaubssaison, die steht vor der Tür und jeder zweite Deutsche steigt dieses Jahr wieder für längere Strecken ins Auto. Man sollte beachten, dass die Windschutzscheibe das ist, was am Auto am meisten aushalten muss. Und schon ein kleiner Steinschlag, der kann sich schnell zu einem echten Problem entwickeln. Das weiß auch unser Autoglas-Experte Markus Buchtschig. Warum kann denn so ein kleiner Steinschlag zu einem großen Problem werden?
2: Ein kaum sichtbarer Steinschlag wirkt oft harmlos, kann aber durch viele Einflüsse schneller größer werden. Durch einen schnellen Temperaturwechsel oder Erschütterungen durch Schlaglöcher entstehen dann Risse in der Scheibe. Die Windschutzscheibe ist außerdem ein wichtiges Bauteil für die Stabilität des gesamten Autos. Bei einem Unfall stützt sich der Airbag an der Windschutzscheibe ab, damit dieser seine volle Schutzwirkung entfalten kann.
0: Wann reicht denn eine Reparatur und wann braucht es eine neue Scheibe?
2: Das hängt stark von der Größe und der Position des Schadens ab. Liegt der Steinschlag außerhalb des Sichtfeldes und ist nicht zu groß, klappt eine Reparatur oft problemlos und recht schnell. Ist der Steinschlag jedoch im Sichtfeld oder ist die Rissbildung zu groß oder geht der Schaden bis auf die Folie, bleibt nur der Austausch der kompletten Scheibe.
0: Dankeschön unseren Schlagerradio-Experten Markus Buchtschig. Also jetzt am besten Tage vor der Abfahrt in Ihren Urlaub checken Sie nochmal die Windschutzscheibe, ob auch alles gut ist, wenn Sie dann schon mal losgefahren sind und dann passiert was, das ist dann meistens nicht mehr so schön. So, Ihnen jetzt aber einen schönen Vormittag hier bei Schlagerradio. Hör auf dein Herz.

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0: Ella endlich mit ihrem neuen Hit Cinderella. Das ist wirklich ein Ohrwurm, muss man einfach mal sagen. Gleich Matthias Reim und Einsamer Stern. Vorher gibt's aber die Promi-News mit Inka und Norman.
1: Topmodel Gisele Bündchen hat jetzt auf Instagram zum Vatertag ein deutliches Zeichen gesetzt. Auf Instagram hat sie nämlich ihre neuen Familienfotos mit Ehemann Joaquin Valente gezeigt. Und dem gemeinsamen Sohn, der sieht richtig süß aus. Und sie feiert ihn als großes Vorbild für die ganze Familie. Auffällig ist aber, über Ex-Ehemann Tom Brady verliert sie gar kein Wort. Man sieht ihn auch auf einem Foto zusammen mit den Kindern. Für viele Fans ist es jetzt ein klares Signal, dass sie wohl auch nicht so wirklich mehr großes Vertrauen in ihn hat und auch nicht so Lust hat, über ihn zu sprechen.
2: Na gut, war auch mit Leonardo DiCaprio übrigens.
1: Ja, war sie auch. Ne?
2: So. Claudia Jung ist jetzt wieder zurück nach diesem schweren Schicksalsschlag. Sie erinnern Sie sich, hat sie ihren Mann verloren, der ist plötzlich nach schwerer Krankheit gestorben im Januar. Sie hat alle Konzertauftritte abgesagt, war bei unserer Schlagerreise auch mit dabei, aber eher versteckt, ist da nicht aufgetreten. Aber jetzt kommt sie zurück mit einem neuen Lied, wo sie das Ganze verarbeitet. Das heißt, die Liebe meines Lebens kommt am Freitag raus und wenn wir sie in den Händen haben, werden wir die für sie natürlich spielen.
1: So schön. Und trotz Temperaturen von bis zu 38 Grad hat Schlagerstar Helene Fischer am Wochenende in Frankfurt eine spektakuläre Stadionshow abgeliefert, aber auch ein bisschen für Lacher gesorgt, nämlich bei dem Kommentar zu ihrem engen roten Bühnenoutfit, in dem sie sehr geschwitzt hat.
3: Das war für sie wie ein
2: Ganzkörperkondom.
1: Genau, wie ein Ganzkörperkondom. Also die 90.000 Fans fanden es auf jeden Fall lustig.
0: Das kann ich mir auf jeden Fall gut vorstellen. Alle Promi-News und noch mehr gibt es natürlich auch zum Nachlesen immer auf schlagerradio.de. Hier ist Matthias Reim, Einsamer Stern.

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0: auf dein Herz. Ihnen gleich eine schöne Mittagspause mit Musik von Wolfgang Petri, Ross Anthony, Maria Voskania, Hoffmann und Hoffmann und vielen mehr. Außerdem verrate ich Ihnen gleich, wie Sie morgen früh bei uns vielleicht 1.000 Euro gewinnen können.
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1: Ich bin Jerome Nussbaum. Nach zwei Badeunfällen in Gelsenkirchen schweben zwei Menschen in Lebensgefahr. Im Rhein-Herne-Kanal sind am Abend ein 14-Jähriger und ein 19-Jähriger beim Baden verunglückt. Sie seien untergegangen und nicht wieder aufgetaucht, so die Polizei. Wie schon am Tag zuvor, als ein 16-Jähriger dort starb. Taucher bargen die beiden gestern Abend, danach kamen sie ins Krankenhaus. Der britische Premierminister Starmer tritt zurück. Er reagiert damit auf parteiinterne Kritik. Am Vormittag sagte Starmer in London, es sei um die Frage gegangen, ob er der Richtige sei, die Partei in die nächsten Parlamentswahlen zu führen. Er habe die Antwort darauf bekommen. Danach habe er König Charles seinen Rücktritt angeboten. Starmer sagte, die Labour-Regierung habe geliefert. Vergangene Woche hatte sich allerdings mit Andy Burnham ein parteiinterner Rivale für die Wahlen in Stellung gebracht. Sie sind im September. In Deutschland wollen immer mehr Menschen früher in Rente. Der Tagesspiegel berichtet vorab aus dem neuen Gesundheitsreport der Krankenkasse DRK. Demnach gaben 44% aller Befragten an, darüber nachzudenken, vor dem gesetzlichen Renteneintrittsalter aus dem Erwerbsleben auszuscheiden.
2: Nur 35% wollen bis zum Rentenalter arbeiten und 9% planen auch, darüber hinaus weiterzuarbeiten. Unter den Befragten über 50 planen 52% in Frührente zu gehen. Entscheidend dabei sei ihr Gesundheitszustand. Dabei plant die Bundesregierung genau das Gegenteil. Nach den Vorschlägen der Rentenkommission soll das künftige Renteneintrittsalter an die Lebenserwartung angepasst und demnach schrittweise angehoben werden. Die abschlagsfreie Rente mit 63 soll wegfallen. Noah Ulrich, Redaktion.
1: Im Bundestag wird es vor der Sommerpause wohl noch keine Entscheidung über ein Bundeswehrmandat für die Straße von Hormuz geben. Bundesverteidigungsminister Pistorius verwies in der ARD auf die erst gestern in der Schweiz angelaufenen Verhandlungen über ein endgültiges Friedensabkommen im Irankrieg.
3: Zum einen, weil wir nicht wissen, wohin die Verhandlungen, die jetzt in der Schweiz beginnen, wirklich führen, zu einem wie auch immer gearteten und wie stabilen Waffenstillstand, der von mir auch immer so gesagt Voraussetzung ist überhaupt für ein Engagement in der Straße von Hormuz. Und dann ist die zweite wesentliche Voraussetzung, auch davon habe ich immer schon gesprochen, ein Mandat des Bundestages, der wiederum einen internationalen Rahmen braucht. Den halten wir für gegeben. Aber es ist jetzt nicht so, dass wir übermorgen Djibouti verlassen müssten, um in die Straße von Hormuz zu fahren.
1: Bei ihren Verhandlungen in der Schweiz haben sich die USA und der Iran auf einen Mechanismus für die wichtige Öltransportroute geeinigt. Demnach soll ein Kommunikationskanal eingerichtet werden, um eine sichere Schifffahrt durch die Meerenge zu ermöglichen.
4: Jetzt kommt denn nur zuverlässig das Wetter hier bei uns in Nordrhein-Westfalen. Unsere Schlagerradio-Wetterreporter melden aktuell 29 Grad in Köln-Bonn, 27 in Düsseldorf, 26 in Dortmund, Münster und wir haben 25 Grad in Bielefeld, 26 in Duisburg und 28 in Aachen. Im Nordosten noch zeitweise wolkig, sonst heiter und sonnig. Am Nachmittag kann es ein paar Hitzegewitter im Süden geben. Die Temperaturen maximal bis 33 Grad. Im Schlagerradio-Wettertrend die kommende Nacht meist gering bewölkt und niederschlagsfrei bei 19 bis 15 Grad. Und auch morgen am Dienstag wird es meist sonnig und niederschlagsfrei. Verbreitet auch wieder heiß mit Temperaturen von 30 Grad im Nordosten und bis zu 33 Grad im Westen.
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4: Und Ihnen eine schöne Mittagspause. Jetzt gleich musikalisch mit Wolfgang Petri. Du bist ein Wunder und wir freuen uns jetzt auf Rosanna Rocci. Sempre.

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0: Anthony, halt mich fest, hier Schlagerradio, hör auf dein Herz. Schönen Mittag Ihnen gleich mit Hubert K., wenn der Mond die Sonne berührt.
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0: Und heute Morgen bei Norman und Inka hat es Sandra versucht, in 30 Sekunden 10 richtige Antworten zu finden mit dem Buchstaben A.
2: Ein Tier.
3: Affe.
4: Beruf.
3: Architekt.
2: Mädchenname.
3: Anna.
4: Stadt in Deutschland.
3: Aachen.
2: Körperteil.
3: Arm.
4: Werkzeug. Hat fast Axt. Jeder da. Okay.
2: Sportart.
3: American Football.
4: Schlagerstar.
2: Du hast mich tausendmal belogen.
4: Andrea Berg zum Beispiel. Aber du warst gut.
2: Ja,
4: Es
2: waren 7.
4: 7 von 10. Du warst richtig schnell unterwegs.
2: Super.
0: Ja, das war gar nicht mal so schlecht, liebe Sandra. Ne? Aber leider keine 10 richtigen und deswegen leider keine 1.000 Euro. Aber für Sie morgen früh die nächste Chance. Kurz nach 7:30, wenn Sie Lust haben mitzuspielen, dann am besten jetzt registrieren. Stichwort ist ABC, Ihr Name und Wohnort mit dazu. Und das Ganze per WhatsApp an die 08000 79 89 99.

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Hör auf dein Herz mit Estivo. Basta, basta. Gleich habe ich pur für sie und die Freunde. Ja, und mit Freunden kann man natürlich auch wieder richtig groß feiern bei der Schlagerradio Sommertour. 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

0: Hier Schlagerradio, hör auf dein Herz mit Andi Schmidt und gleich musikalisch mit Nino D'Angelo. Genesis mit am Start, Peter Schilling, Sonja Liebing, Thomas Anders, Florian Silbereisen und unser Schlauermacher Michael Connelly. Und ihn frage ich heute mal nach dem Monat.
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6: Ich bin Jerome Nussbaum. Nach zwei Badeunfällen in Gelsenkirchen schweben zwei Menschen in Lebensgefahr. Im Rhein-Herne-Kanal sind am Abend ein 14-Jähriger und ein 19-Jähriger beim Baden verunglückt. Sie seien untergegangen und nicht wieder aufgetaucht, so die Polizei. Wie schon am Tag zuvor, als ein 16-Jähriger dort starb. Taucher bargen die beiden gestern Abend, danach kamen sie ins Krankenhaus. Der britische Premierminister Starmer tritt zurück. Er reagiert damit auf parteiinterne Kritik. Am Vormittag sagte Starmer in London, es sei um die Frage gegangen, ob er der Richtige sei, die Partei in die nächsten Parlamentswahlen zu führen. Er habe die Antwort darauf bekommen. Danach habe er König Charles seinen Rücktritt angeboten. Starmer sagte, die Labour-Regierung habe geliefert. Vergangene Woche hatte sich allerdings mit Andy Burnham ein parteiinterner Rivale für die Wahlen in Stellung gebracht. Sie sind im September. In Deutschland wollen immer mehr Menschen früher in Rente. Der Tagesspiegel berichtet vorab aus dem neuen Gesundheitsreport der Krankenkasse DAK. Demnach gaben 44% aller Befragten an, darüber nachzudenken, vor dem gesetzlichen Renteneintrittsalter aus dem Erwerbsleben auszuscheiden.
7: Nur 35% wollen bis zum Rentenalter arbeiten und 9% planen auch, darüber hinaus weiterzuarbeiten. Unter den Befragten über 50 planen 52% in Frührente zu gehen. Entscheidend dabei sei ihr Gesundheitszustand. Dabei plant die Bundesregierung genau das Gegenteil. Nach den Vorschlägen der Rentenkommission soll das künftige Renteneintrittsalter an die Lebenserwartung angepasst und demnach schrittweise angehoben werden. Die abschlagsfreie Rente mit 63 soll wegfallen. Noah Ulrich, Redaktion.
6: Im Bundestag wird es vor der Sommerpause wohl noch keine Entscheidung über ein Bundeswehrmandat für die Straße von Hormuz geben. Bundesverteidigungsminister Pistorius verwies in der ARD auf die erst gestern in der Schweiz angelaufenen Verhandlungen über ein endgültiges Friedensabkommen im Irankrieg.
8: Zum einen, weil wir nicht wissen, wohin die Verhandlungen, die jetzt in der Schweiz beginnen, wirklich führen, zu einem wie auch immer gearteten und wie stabilen Waffenstillstand, der von mir auch immer so gesagt Voraussetzung ist überhaupt für ein Engagement in der Straße von Hormuz. Und dann ist die zweite wesentliche Voraussetzung, auch davon habe ich immer schon gesprochen, ein Mandat des Bundestages, der wiederum einen internationalen Rahmen braucht. Den halten wir für gegeben. Aber es ist jetzt nicht so, dass wir übermorgen Djibouti verlassen müssten, um in die Straße von Hormuz zu fahren.
6: Bei ihren Verhandlungen in der Schweiz haben sich die USA und der Iran auf einen Mechanismus für die wichtige Öltransportroute geeinigt. Demnach soll ein Kommunikationskanal eingerichtet werden, um eine sichere Schifffahrt durch die Meerenge zu ermöglichen.
9: Jetzt kommt denn nur zuverlässig das Wetter hier bei uns in Nordrhein-Westfalen. Unsere Schlagerradio-Wetterreporter melden aktuell 29 Grad in Köln-Bonn, 27 in Düsseldorf, 26 in Dortmund, Münster und wir haben 25 Grad in Bielefeld, 26 in Duisburg und 28 in Aachen. Im Nordosten noch zeitweise wolkig, sonst heiter und sonnig. Am Nachmittag kann es ein paar Hitzegewitter im Süden geben. Die Temperaturen maximal bis 33 Grad. Im Schlagerradio-Wettertrend die kommende Nacht meist gering bewölkt und niederschlagsfrei bei 19 bis 15 Grad. Und auch morgen am Dienstag wird es meist sonnig und niederschlagsfrei. Verbreitet auch wieder heiß mit Temperaturen von 30 Grad im Nordosten und bis zu 33 Grad im Westen.
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9: Und mit Musik von Mary Rose jetzt gleich. Leider lieb ich dich noch immer. Und davor gibt's Thomas Anders zusammen mit Florian Silbereisen. Versuch's noch.

0: Peter Schilling, Terra Titanic, hier bei Schlagerradio, Hör auf dein Herz. Übrigens einer meiner Lieblingssongs in meiner Kindheit, muss man einfach mal sagen. Gleich gibt Sonja Liebing für Sie. Jetzt brauche ich aber erstmal unseren Schlauermacher Michael Corneli.
1: Warum ist das so?
0: Na, lieber Micha, heute Morgen in der Redaktionskonferenz ist uns gerade aufgefallen, dass der Monat schon wieder fast vorbei ist. So, und alle haben sich keine Gedanken drüber gemacht, nur ich habe mir Gedanken gemacht. Woher kommt denn eigentlich der Monat? Hat es denn irgendwas mit dem Mond zu tun?
2: Ja, ziemlich genau. In der Antike hat man tatsächlich das Jahr in die Mondmonate aufgeteilt. Gaius Julius Caesar, der hat den Mondkalender, den sogenannten julianischen Kalender verfasst. Allerdings ging der irgendwann schrecklich nach. Also das Ganze passt da nicht so richtig. Im Jahre 1582 war es ein gewaltiger Unterschied mittlerweile und da musste man dringend etwas tun. Und wer da etwas tat, das war ein Papst. Das war Papst Gregor, so hieß dieser Mann. Und der führte die sogenannte gregorianische Kalenderreform durch. Auf den 4. Oktober folgte der 15. Oktober 1582. Die Tage dazwischen fielen schlicht aus. Wer sich daran nicht gehalten hat, übrigens, waren die Orthodoxen, also die Russen, die Serben und vor allen Dingen die Griechen. Und darum wird das Osterfest zweimal gefeiert. Einmal zum Beispiel bei uns in Deutschland und dann wesentlich später in Griechenland. Das hat direkt damit zu tun. Da seht ihr alles immer eine einzige Konfusion mit diesen Monaten, sagt der Schlauermacher.
0: Dankeschön, lieber Micha, und bis morgen.

0: Unser Kulthit jetzt kurz vor 12:30, der kommt von Howard Carpendale. Lisa ist da.
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0: Auf den ersten Blick. Musik von der Münchner Freiheit hier bei Schlagerradio. Hör auf dein Herz. Gleich Ben Zucker und Kerstin Ott. Jetzt geht's erstmal ganz hoch. Da ist es dann meist auch ein bisschen kühler, da wo die Flugzeuge fliegen. Und deswegen schalten wir mal direkt dort ins Cockpit.
1: Letzter Aufruf für zwei Piloten über den Wolken.
2: Check one, check two, was liegt heute an, Kollege Olo?
3: Guten Morgen, Captain. Oh, diese Straße von Hormuz ist ja verwirrt. Erst hieß es, sie ist auf, jetzt ist sie wieder geschlossen.
2: Ja, das fängt doch schon damit an, dass die Straße von Hormuz jetzt umbenannt wurde.
3: In?
2: A100. Achtung, Captain, ruf Fräulein Schieber bitte ins Cockpit.
4: Ja, Captain.
2: Alles gut bei Ihnen da hinten?
4: Ja, ab heute werden die Tage wieder kürzer.
2: Steht das im Tarifvertrag?
4: Ich meine astronomisch gesehen.
2: Ah, ich bin E-Waage, da macht das ja keinen Unterschied, nicht?
4: Nee, das wäre ja astrologisch.
2: Ah, logisch.
4: Also, gestern war der längste Tag des Jahres.
2: Also, ich komme da nicht mehr mit. Die Tage haben doch heutzutage sowieso 24 Stunden.
4: Na, es war aber am längsten hell und am kürzesten dunkel. Das ist die berühmte Sommersonnenwende jetzt.
2: Ah, das ist das, was der Friedrich Merz immer predigt.
4: Nee, das ist der Herbst der Reformen, Chef. Das hat doch damit nichts zu tun.
2: Hm, verstehe. Ja, klar. Also nach dem Herbst der Reformen blieb es ja für viele eh sehr dunkel, nicht?
4: Ja, keine Ahnung. Eigentlich wollte ich damit ja nur sagen, dass die Nächte wieder länger werden und die Tage kürzer bis zum 21. Dezember.
2: Ja, dann fallen auch die lästigen Trinkpausen weg, hm?
4: Entschuldigung, sagt man in Griechenland dann Dunklas?
5: Nein.
2: So, Landanflug oder Tower meldet. In der Haupthalle bekommen diese Flat-Earth-Anhänger jetzt mehrere kostenlose Lehrstunden in Astronomie und Sonnenwende.
4: Oh, gleich mehrere Lehrstunden?
2: Ja, die machen das ja immer scheibchenweise.
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0: auf dein Herz. Gleich habe ich richtig coole Musik für Sie von Joey Heindle. Aktueller Titel nach Words Don't Come Easy von F.R. David, die deutsche Version davon. Andrea Berg ist auch am Start und ich verrate Ihnen, wie Sie vielleicht morgen 1.000 Euro gewinnen können.
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9: Ich bin Silke Rech. Nach einer Aktion der rechtsextremistischen Gruppe Identitäre Bewegung am Sonntag am Hermannsdenkmal in Detmold ermittelt der Staatsschutz. Mehrere Aktivisten hatten sich unbefugt Zutritt verschafft, Banner mit der Aufschrift Heimatverteidigen ausgerollt und Pyrotechnik gezündet. Ein 21-jähriger Mann aus der Schweiz wurde vorübergehend festgenommen. Das Gelände des Hermannsdenkmals war stundenlang gesperrt. Der britische Premierminister Starmer hat seinen Rücktritt angekündigt. Er zog damit die Konsequenzen aus den anhaltend schlechten Zustimmungswerten und dem wachsenden Druck innerhalb seiner Partei.
10: Bis zur Wahl eines Nachfolgers will Starmer im Amt bleiben. Als Favorit auf die Nachfolge gilt Burnham. Der frühere Bürgermeister von Manchester hat bereits seine Kandidatur für den Vorsitz der Labour-Partei angekündigt und erhält dabei Unterstützung von Streeting, der auf eine eigene Bewerbung verzichtet hat. Timo Wiesner, Redaktion.
9: Die Bundesregierung hat Medienberichten zufolge kurzfristig ein weiteres Treffen mit Gewerkschaften und Wirtschaftsverbänden angesetzt. Die Gespräche sollen bereits heute Nachmittag stattfinden. Dabei dürfte es erneut um Reformen zur Stärkung der Wettbewerbsfähigkeit Deutschlands gehen. Bundeskanzler Merz hatte zuletzt für Unterstützung bei geplanten Änderungen im Sozialbereich geworben. In der Schweiz werden die Gespräche zwischen dem Iran und den USA heute auf Arbeitsebene fortgesetzt. Dabei geht es unter anderem um das iranische Atomprogramm und westliche Sanktionen. Nach einer ersten Verhandlungsrunde in der Nacht sprachen die Vermittler aus Pakistan und Katar von ermutigenden Fortschritten. Vereinbart wurde außerdem ein direkter Gesprächskanal, um Zwischenfälle in der Straße von Hormuz zu vermeiden. Die Bundesregierung hat den geplanten Einstieg beim Panzerhersteller KNDS bestätigt. Deutschland will 40% der Anteile übernehmen. Wirtschaftsministerin Reiche sagte, damit sollten wichtige Technologien und Arbeitsplätze im Land gesichert werden. Die Pläne müssen noch vom Haushaltsausschuss des Bundestags gebilligt werden.
0: Jetzt kommt denn nur zuverlässig das Wetter hier bei uns in Nordrhein-Westfalen. Unsere Schlagerradio-Wetterreporter melden aktuell 29 Grad in Köln-Bonn, 27 in Düsseldorf, 26 in Dortmund, Münster und wir haben 25 Grad in Bielefeld, 26 in Duisburg und 28 in Aachen. Im Nordosten noch zeitweise wolkig, sonst heiter und sonnig. Am Nachmittag kann es ein paar Hitzegewitter im Süden geben. Die Temperaturen maximal bis 33 Grad. Im Schlagerradio-Wettertrend die kommende Nacht meist gering bewölkt und niederschlagsfrei bei 19 bis 15 Grad. Und auch morgen am Dienstag wird es meist sonnig und niederschlagsfrei. Verbreitet auch wieder heiß mit Temperaturen von 30 Grad im Nordosten und bis zu 33 Grad im Westen.
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0: Alles, was gut tut, das weiß Udo Jürgens jetzt zum Start in den heutigen Montagnachmittag. Und den Anfang, den macht aber jetzt erstmal DJ Ötzi und Lieb.
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1: Ich wünsche Ihnen einen schönen Nachmittag mit Andrea Berg hier bei Schlagerradio. Hör auf dein Herz. Gleich geht's Wolfgang Petri.
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1: Und heute Morgen bei Norman und Inka hat es Sandra versucht, in 30 Sekunden 10 richtige Antworten zu finden mit dem Buchstaben A.
3: Ein Tier.
4: Affe.
5: Beruf.
4: Architekt.
3: Mädchenname.
4: Anna.
5: Stadt in Deutschland.
4: Aachen.
3: Körperteil.
4: Arm.
5: Werkzeug. Hat fast
4: Axt.
5: Jeder da. Okay.
3: Sportart.
4: American Football.
5: Schlagerstar.
3: Du hast mich tausendmal belogen.
5: Andrea Berg zum Beispiel. Aber du warst gut.
3: Ja,
5: mir doch mal.
3: Es waren 7.
5: 7 von 10. Du warst richtig schnell unterwegs.
3: Super.
1: Ja, das war gar nicht mal so schlecht, liebe Sandra. Ne? Aber leider keine 10 richtigen und deswegen leider keine 1.000 Euro. Aber für Sie morgen früh die nächste Chance. Kurz nach 7:30, wenn Sie Lust haben mitzuspielen, dann am besten jetzt registrieren. Stichwort ist ABC. Ihr Name und Wohnort mit dazu. 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
6: Ich bin Silke Rech. Nach zwei Badeunfällen im Rhein-Herne-Kanal in Gelsenkirchen schweben ein 14-Jähriger und ein 19-Jähriger in Lebensgefahr. Die beiden waren gestern Abend beim Baden untergegangen und wurden von Tauchern geborgen. Bereits am Samstag war an derselben Stelle ein 16-Jähriger verunglückt. Er starb später im Krankenhaus. Das Ruhrgebiet hat jetzt ein Gipfelkreuz. Es steht auf dem Wengeberg in Breckerfeld im Ennepe-Ruhr-Kreis, dem mit 442 Metern höchsten Punkt des Ruhrgebiets. Das Kreuz wurde auf dem Dach eines Restaurants errichtet. Die Idee dafür gab es schon seit Jahren. Umgesetzt wurde sie jetzt durch eine private Initiative.
7: Jetzt kompetent und zuverlässig das Wetter hier bei uns in Nordrhein-Westfalen. Im Nordosten ist es zeitweise wolkig, sonst heiter bis sonnig und später kann es im Süden im Bergland mal ein paar Gewitter geben. Da kann auch Starkregen mit dabei sein, das Ganze bei maximal 33 Grad. Im Schlagerradio Wettertrend morgen am Dienstag auch meist sonnig und niederschlagsfrei. Es wird wieder heiß bei Temperaturen zwischen 30 und 33 Grad.
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schöne Insel von Marina, La Isla Bonita, hier Schlagerradio, hör auf dein Herz. Und jetzt lehnen wir uns mal ein kleines bisschen zurück, träumen mal ein bisschen von weißen Sandstränden, Palmen am Indischen Ozean und afrikanischen Sonnenuntergängen.

0: auf dein Herz mit Andi Schmidt. Und für mich war's das für heute. Ich wünsche Ihnen noch einen schönen Montagnachmittag. Wenn Sie Lust haben, hören wir uns morgen wieder ab 10. Jetzt Ihnen viel Spaß mit Emi. Und sie hat unter anderem Namika mit im Gepäck und Jugendliebe von Ute Freudenberg. Das wird ein schöner Nachmittag.
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3: Ich bin Silke Rech. Nach einer Aktion der rechtsextremistischen Gruppe Identitäre Bewegung am Sonntag am Hermannsdenkmal in Detmold ermittelt der Staatsschutz. Mehrere Aktivisten hatten sich unbefugt Zutritt verschafft, Banner mit der Aufschrift Heimatverteidigen ausgerollt und Pyrotechnik gezündet. Ein 21-jähriger Mann aus der Schweiz wurde vorübergehend festgenommen. Das Gelände des Hermannsdenkmals war stundenlang gesperrt. Der britische Premierminister Starmer hat seinen Rücktritt angekündigt. Er zog damit die Konsequenzen aus den anhaltend schlechten Zustimmungswerten und dem wachsenden Druck innerhalb seiner Partei.
4: Bis zur Wahl eines Nachfolgers will Starmer im Amt bleiben. Als Favorit auf die Nachfolge gilt Burnham. Der frühere Bürgermeister von Manchester hat bereits seine Kandidatur für den Vorsitz der Labour-Partei angekündigt und erhält dabei Unterstützung von Streeting, der auf eine eigene Bewerbung verzichtet hat. Timo Wiesner, Redaktion.
3: Die Bundesregierung hat Medienberichten zufolge kurzfristig ein weiteres Treffen mit Gewerkschaften und Wirtschaftsverbänden angesetzt. Die Gespräche sollen bereits heute Nachmittag stattfinden. Dabei dürfte es erneut um Reformen zur Stärkung der Wettbewerbsfähigkeit Deutschlands gehen. Bundeskanzler Merz hatte zuletzt für Unterstützung bei geplanten Änderungen im Sozialbereich geworben. In der Schweiz werden die Gespräche zwischen dem Iran und den USA heute auf Arbeitsebene fortgesetzt. Dabei geht es unter anderem um das iranische Atomprogramm und westliche Sanktionen. Nach einer ersten Verhandlungsrunde in der Nacht sprachen die Vermittler aus Pakistan und Katar von ermutigenden Fortschritten. Vereinbart wurde außerdem ein direkter Gesprächskanal, um Zwischenfälle in der Straße von Hormuz zu vermeiden. Die Bundesregierung hat den geplanten Einstieg beim Panzerhersteller KNDS bestätigt. Deutschland will 40% der Anteile übernehmen. Wirtschaftsministerin Reiche sagte, damit sollten wichtige Technologien und Arbeitsplätze im Land gesichert werden. Die Pläne müssen noch vom Haushaltsausschuss des Bundestags gebilligt werden.
5: Jetzt kompetent und zuverlässig das Wetter bei uns in Nordrhein-Westfalen. Schlagerradio-Wetterreporter melden derzeit 30 Grad in Köln-Bonn, 29 Grad in Düsseldorf, 28 Grad in Dortmund, 27 Grad in Münster und in Bielefeld, derzeit 28 Grad in Duisburg und aktuell 29 Grad in Aachen. Zurzeit Sonne satt, der Schlagerradio-Wettertrend, nachts leicht bewölkt mit Tiefstwerten zwischen 15 Grad in Minden und 19 Grad in Duisburg. Morgen am Dienstag wieder strahlender Sonnenschein mit Höchstwerten zwischen 25 Grad im Winterberg und bis zu 32 Grad in Bonn.
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5: Hallo, kurz nach drei an diesem jetzt schon sehr warmen Montagnachmittag. Ich begleite Sie durch die verschwitzte Woche und das jetzt hier mit Namika und ihrem Lieblingsmensch.

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0: Klaus Lage, die Liebe bleibt hier bei Schlagerradio, hör auf dein Herz. Und die Fußballliebe, die bleibt ja uns zum Glück auch noch erhalten. Es sah ja ein bisschen kritisch aus im vergangenen Wochenende für die Deutschen. Erst das 1-0 für die Elfenbeinküste, dann der Gleichstand und zum Schluss dann doch noch das erlösende 2-0. Und natürlich ging es auch um dieses Thema heute beim neuen Schlagerradio Morgen mit Norman und Inka. Und Norman hat auch gewusst, wie es für Deutschland ausgeht, ohne dass er das Spiel gucken musste, denn sein Nachbar hat lautstark dafür gesorgt.
1: Der lässt immer ein Feuerwerk knallen, wenn ein Tor fällt und wenn die Deutschen gewinnen. Am Ende dachte ich, okay, habe ich nichts verpasst, wir sind weiter.
2: Es war aber spannend, denn es wurde knapp. Am Ende kam nämlich noch Dennis Undorf rein und der hat nochmal alles umgedreht. Also er hat wirklich 2 Tore geschossen noch in der letzten Zeit und das war natürlich legendär.
1: Den sollten sie nächstes Mal gleich aufstellen.
2: Hab ich auch gesagt.
1: Nicht ja so spät, ja.
0: Na, da bin ich aber auch für. Das war wirklich ein Krimi, da hat man ja Puls gekriegt. Wie geht's Ihnen? Sind Sie noch motiviert, was die WM für die Deutschen angeht? Oder haben Sie mittlerweile den Punkt erreicht, wo Sie sagen, ja, ist ganz nett, aber Fußball ist eh nicht so meins? Schreiben Sie doch mal Ihre Meinung per WhatsApp an die 08000 79 89 99. Und bis dahin träumen wir noch von der Weltmeisterschaft, jetzt zusammen mit Christian Leis, weil wir Träumer sind.

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1: Recht hat sie, Marianne Rosenberg, wenn sie sagt, Liebe kann so wehtun. Der Kultschlager jetzt hier bei Schlagerradio.

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6: Ich bin Silke Rech. Nach 2 Badeunfällen im Rhein-Herne-Kanal in Gelsenkirchen schweben ein 14-Jähriger und ein 19-Jähriger in Lebensgefahr. Die beiden waren gestern Abend beim Baden untergegangen und wurden von Tauchern geborgen. Bereits am Samstag war an derselben Stelle ein 16-Jähriger verunglückt. Er starb später im Krankenhaus. Das Ruhrgebiet hat jetzt ein Gipfelkreuz. Es steht auf dem Wengeberg in Breckerfeld im Ennepe-Ruhr-Kreis, dem mit 442 Metern höchsten Punkt des Ruhrgebiets. Das Kreuz wurde auf dem Dach eines Restaurants errichtet. Die Idee dafür gab es schon seit Jahren. Umgesetzt wurde sie jetzt durch eine private Initiative.
7: Jetzt kompetent und zuverlässig das Wetter bei uns in der Region. Aktuell sonnesatt hier bei uns in NRW. Der Schlagerradio-Wettertrend morgen am Dienstag. Dann strahlender Sonnenschein mit Höchstwerten zwischen 25 Grad in Winterberg und bis zu 32 Grad in Bonn. 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

0: Ein Song, der bei der WM nicht fehlen darf, Vincent Weiß mit Kurz für immer hier bei Schlagerradio. Hör auf dein Herz. Und gleich geht's weiter mit Wolkenfrei und Hotel Tropicana. Eine bombastische Überleitung für mich, denn Vanessa Mai ist gerade im Familienurlaub zusammen mit ihrem Mops Icaro und natürlich ihrem Partner Andreas. Aber jetzt hat sich vielleicht rausgestellt, warum die beiden keine eigenen Kinder haben, denn Andreas sollte nur mal ganz kurz auf den Mops aufpassen. Und im Video sieht man, wie eine klitschnasse Vanessa Mai neben einem Schwimmteich steht und anscheinend den Mops vorm Ertrinken retten musste.
1: Was war los?
2: Ich hasse dich. Ich habe gesagt, du sollst 2 Minuten auf Icaro aufpassen.
3: 2 Minuten?
2: Ich bin komplett nass.
0: Ach ja, Schadenfreude ist nun mal die schönste Freude, wie man bei Andreas ganz bisschen heraushören kann. Aber gut, wir drücken den Daumen, dass nicht noch eine weitere Rettungsaktion ansteht im Urlaub. Mittlerweile ist sie auch schon im Bikini in diesen Schwimmteich reingesprungen, hat ihn also nur unfreiwillig etwas früher eingeweiht. Wir wünschen ihr auf jeden Fall noch ganz viel Spaß im Urlaub und hören sie jetzt erstmal mit Hotel Tropicana, Wolkenfrei, hier bei Schlagerradio.

0: Kurz vor vier an diesem jetzt schon sehr warmen Montagnachmittag. Ich begleite Sie und das gleich mit ganz viel Frankreich für Sie. Udo Jürgens fährt nach Paris einfach so zum Spaß und Christina Bach sagte, er schenkte mir den Eiffelturm. Und außerdem hören wir mal, wie Helene Fischer sich für eine Show so richtig vorbereitet und warm macht. Mehr dazu in der nächsten halben Stunde.
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2: Ich bin Silke Rech. Ermittler sind in Nordrhein-Westfalen, Spanien und Österreich gegen eine mutmaßliche Drogenhändlergruppe vorgegangen. Dabei wurden zahlreiche Wohnungen und Verstecke durchsucht sowie 9 Haftbefehle vollstreckt. Die Gruppe soll über Jahre hinweg einen internationalen Drogenhandel betrieben haben, so die Kölner Staatsanwaltschaft. Der Wert der Geschäfte wird auf mehr als 11 Millionen Euro geschätzt. Der neue Linken-Chef Pantisano hat sich für seine umstrittenen Äußerungen über die CDU entschuldigt. Er erklärte, seine Aussage, zwischen der Politik von CDU und AfD gebe es keinen Unterschied, sei verkürzt und in dieser Form falsch gewesen.
3: Dafür bat er insbesondere CDU-Mitglieder um Entschuldigung, die sich klar von der AfD abgrenzen. CDU-Generalsekretär Linnemann wies die Entschuldigung jedoch zurück und kritisierte die Aussagen scharf. Pantisano hält zugleich an seiner Kritik am politischen Kurs der Union fest. Noah Ulrich, Redaktion.
2: Der britische Premierminister Starmer hat seinen Rücktritt als Vorsitzender der Labour-Partei angekündigt. Als Regierungschef will er jedoch im Amt bleiben, bis ein Nachfolger gewählt ist. Hintergrund sind anhaltende schlechte Umfragewerte und zunehmender Druck aus den eigenen Reihen. Als Favorit für die Nachfolge gilt Burnham, der seine Kandidatur bereits angekündigt hat. Die Wahl eines neuen Labour-Chefs soll im September abgeschlossen sein. Die Unionsfraktion im Bundestag will Kinder und Jugendliche besser vor den Risiken sozialer Medien schützen. Geplant sind unterschiedliche Altersgrenzen für Plattformen wie Instagram, TikTok oder YouTube. Welche Altersgrenze gelten soll, könnte künftig die Bundeszentrale für Kinder- und Jugendmedienschutz festlegen. Die Union will die Pläne im Herbst auf den Weg bringen. Die Fußballnationalmannschaft muss bei der Weltmeisterschaft auf Nico Schlotterbeck verzichten. Der Abwehrspieler hat sich beim 2:1 gegen die Elfenbeinküste einen Innenbandriss im linken Sprunggelenk zugezogen und fällt für den Rest des Turniers aus. Da die Frist für Nachnominierungen abgelaufen ist, kann Bundestrainer Nagelsmann keinen Feldspieler mehr nachträglich in den Kader berufen.
0: Jetzt kompetent und zuverlässig das Wetter bei uns in Nordrhein-Westfalen. Schlagerradio-Wetterreporter melden derzeit 30 Grad in Köln-Bonn, 29 Grad in Düsseldorf, 28 Grad in Dortmund, 27 Grad in Münster und in Bielefeld, derzeit 28 Grad in Duisburg und aktuell 29 Grad in Aachen. Zurzeit Sonne satt, der Schlagerradio-Wettertrend, nachts leicht bewölkt mit Tiefstwerten zwischen 15 Grad in Minden und 19 Grad in Duisburg. Morgen am Dienstag wieder strahlender Sonnenschein mit Höchstwerten zwischen 25 Grad im Winterberg und bis zu 32 Grad in Bonn.
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0: Hallo, kurz nach vier an diesem warmen Montagnachmittag. Ich begleite Sie in Richtung Feierabend und das jetzt mit super Stimmung von Julia Lindholm. Super Trooper.

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0: Das war Virginia jetzt mit Musik, passend zum aktuellen Wetter da draußen. Ein ganzer Sommer hier bei Schlagerradio, hör auf dein Herz. Und davor lief sie ja Helene Fischer. Sie hat ja schon bekannt gegeben, sie hat sich nicht so wirklich lange auf ihre aktuelle Tour vorbereitet, so 2-3 Wochen. Aber dafür bereitet sie sich natürlich jeden Abend vor und macht ein bisschen Stretching und macht sich warm. Und das jetzt auf einer ganz bestimmten Art und Weise, die ihr vielleicht nicht ganz so gut gefallen hat.
1: Wie lange noch? 1:30.
2: Nein!
1: Die Melody
2: Boy!
1: Ah! Chefin,
2: Chefin! Oh Gott! Wie lange geht denn dieser
0: Song? Okay. Bei dieser Challenge geht es darum, jedes Mal, wenn der Sänger singt Bring Sally Up, den Liegestütz nach oben zu drücken und bei Bring Sally Down den Liegestütz wieder nach unten zu verlagern und dann halt jeweils in dieser Position zu verbleiben und das insgesamt für 3,5 Minuten. Da wird mir auch die Pumpe gehen und dann trägt die Frau auch noch einen flauschigen Teddybademantel. Also da hätte ich geschwitzt, da wäre das Make-up völlig hinüber gewesen, sage ich Ihnen. Aber bei Frau Fischer sitzt es nach wie vor. Das finde ich ja beeindruckend.

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1: Ich habe ja gehört, in Frankreich ist es aktuell noch heißer. Deshalb jetzt hier, er schenkte mir den Eiffelturm von Christina Bach, der Kultschlager, über Schlagerradio.

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5: Ich bin Silke Rech. Nach mehreren Angriffen auf Reisende in Köln ist ein 22-jähriger Mann in eine psychiatrische Einrichtung eingewiesen worden. Er soll gestern Nachmittag mehrere Menschen an Bahnhöfen und in einer S-Bahn angegriffen und verletzt haben. Gegen ihn wird wegen gefährlicher Körperverletzung ermittelt. Die Bundespolizei sucht weitere Zeugen und mögliche Geschädigte. Ein 59-jähriger Mann aus Nordrhein-Westfalen ist bei einer Bergtour in den österreichischen Alpen tödlich verunglückt. Laut Polizei rutschte er beim Abstieg von Mindelheimer Klettersteig aus und stürzte rund 50 Meter in die Tiefe. Zeugen leisteten noch erste Hilfe, der Mann erlag jedoch seinen Verletzungen.
6: Jetzt kompetent und zuverlässig das Wetter bei uns in der Region. Aktuell sonnesatt hier bei uns in NRW. Der Schlagerradio-Wettertrend morgen am Dienstag. Dann strahlender Sonnenschein mit Höchstwerten zwischen 25 Grad im Winterberg und bis zu 32 Grad in Bonn.
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0: Was die Temperaturen angeht, sind wir ganz nah dran an Italien und musikalisch auch mit Rosanna Docci, Festa Italiana, hier bei Schlagerradio, Hör auf dein Herz. Und wir machen gleich weiter mit Peter Maffay und es geht tiefer.
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0: Kurz vor fünf am Montagnachmittag. Ich begleite Sie durch den Feierabend und das jetzt gleich mit Pur und ihrem Abenteuerland. Und außerdem haben wir anscheinend ein neues Promi-WM-Orakel. Von wem ich spreche, erfahren Sie in der nächsten halben Stunde.
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8: Ich bin Silke Rech. Ermittler sind in Nordrhein-Westfalen, Spanien und Österreich gegen eine mutmaßliche Drogenhändlergruppe vorgegangen. Dabei wurden zahlreiche Wohnungen und Verstecke durchsucht sowie 9 Haftbefehle vollstreckt. Die Gruppe soll über Jahre hinweg einen internationalen Drogenhandel betrieben haben, so die Kölner Staatsanwaltschaft. Der Wert der Geschäfte wird auf mehr als 11 Millionen Euro geschätzt. Der neue Linken-Chef Pantisano hat sich für seine umstrittenen Äußerungen über die CDU entschuldigt. Er erklärte, seine Aussage, zwischen der Politik von CDU und AfD gebe es keinen Unterschied, sei verkürzt und in dieser Form falsch gewesen.
9: Dafür bat er insbesondere CDU-Mitglieder um Entschuldigung, die sich klar von der AfD abgrenzen. CDU-Generalsekretär Linnemann wies die Entschuldigung jedoch zurück und kritisierte die Aussagen scharf. Pantisano hält zugleich an seiner Kritik am politischen Kurs der Union fest. Noah Ulrich, Redaktion.
8: Der britische Premierminister Starmer hat seinen Rücktritt als Vorsitzender der Labour-Partei angekündigt. Als Regierungschef will er jedoch im Amt bleiben, bis ein Nachfolger gewählt ist. Hintergrund sind anhaltende schlechte Umfragewerte und zunehmender Druck aus den eigenen Reihen. Als Favorit für die Nachfolge gilt Burnham, der seine Kandidatur bereits angekündigt hat. Die Wahl eines neuen Labour-Chefs soll im September abgeschlossen sein. Die Unionsfraktion im Bundestag will Kinder und Jugendliche besser vor den Risiken sozialer Medien schützen. Geplant sind unterschiedliche Altersgrenzen für Plattformen wie Instagram, TikTok oder YouTube. Welche Altersgrenze gelten soll, könnte künftig die Bundeszentrale für Kinder- und Jugendmedienschutz festlegen. Die Union will die Pläne im Herbst auf den Weg bringen. Die Fußballnationalmannschaft muss bei der Weltmeisterschaft auf Nico Schlotterbeck verzichten. Der Abwehrspieler hat sich beim 2:1 gegen die Elfenbeinküste einen Innenbandriss im linken Sprunggelenk zugezogen und fällt für den Rest des Turniers aus. Da die Frist für Nachnominierungen abgelaufen ist, kann Bundestrainer Nagelsmann keinen Feldspieler mehr nachträglich in den Kader berufen.
10: Jetzt kompetent und zuverlässig das Wetter bei uns in Nordrhein-Westfalen. Schlagerradio-Wetterreporter melden derzeit 30 Grad in Köln-Bonn, 29 Grad in Düsseldorf, 28 Grad in Dortmund, 27 Grad in Münster und in Bielefeld, derzeit 28 Grad in Duisburg und aktuell 29 Grad in Aachen. Zurzeit Sonne satt, der Schlagerradio-Wettertrend, nachts leicht bewölkt mit Tiefstwerten zwischen 15 Grad in Minden und 19 Grad in Duisburg. Morgen am Dienstag wieder strahlender Sonnenschein mit Höchstwerten zwischen 25 Grad im Winterberg und bis zu 32 Grad in Bonn.
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0: Hallo, kurz nach 5 am Montagnachmittag. Ich begleite Sie und obwohl wir heute nicht so wirklich ein Problem mit Wolken haben, schiebt Yvonne Katterfeld sie für uns jetzt mal davon, hier für Sie.

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0: Kur mit ihrem Abenteuerland hier bei Schlagerradio. Hör auf dein Herz und gleich Stereo Act und Lena Marie Engel mit Wir feiern. Ja, und die hatten am Wochenende allen Grund zum Feiern, denn sie haben vor dem Spiel Deutschland Elfenbeinküste schon ihre Tipps auf Instagram abgegeben.
1: So, Freunde, der große WM-Tipp. Ich denke heute 2-1 für Deutschland. Du?
2: 3-0.
1: Das habe ich schon getippt. Das gucke ich. Ich bin jetzt in der Tippgemeinschaft. Also, bin ich noch Führender, aber es kann sein, dass ich innerhalb von Sekunden Hamburg.
2: Ja, es dauert.
1: Nee, 2-1 habe ich auch. 2-1.
0: Volltreffer, würde ich sagen. Also, falls alle Stränge reißen und das mit der Musik nichts mehr wird, dann können sie ja als offizielles WM-Orakel anfangen, oder? Wäre ich auf jeden Fall dafür. Bis dahin genießen wir noch ihre Musik. Jetzt hier, wir feiern bei Schlagerradio.

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5: Ich bin Selke Rech. Nach mehreren Angriffen auf Reisende in Köln ist ein 22-jähriger Mann in eine psychiatrische Einrichtung eingewiesen worden. Er soll gestern Nachmittag mehrere Menschen an Bahnhöfen und in einer S-Bahn angegriffen und verletzt haben. Gegen ihn wird wegen gefährlicher Körperverletzung ermittelt. Die Bundespolizei sucht weitere Zeugen und mögliche Geschädigte. Ein 59-jähriger Mann aus Nordrhein-Westfalen ist bei einer Bergtour in den österreichischen Alpen tödlich verunglückt. Laut Polizei rutschte er beim Abstieg von Mindelheimer Klettersteig aus und stürzte rund 50 Meter in die Tiefe. Zeugen leisteten noch erste Hilfe, der Mann erlag jedoch seinen Verletzungen.
6: Jetzt kompetent und zuverlässig das Wetter bei uns in der Region. Aktuell Sonne satt hier bei uns in NRW. Der Schlagerradio-Wettertrend morgen am Dienstag. Dann strahlender Sonnenschein mit Höchstwerten zwischen 25 Grad im Winterberg und bis zu 32 Grad in Bonn. 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
3: 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So oder so. 7 von 10 ist schon sehr gut. 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Und mit ganz viel Glück spielen Norman und Inka schon morgen mit Ihnen um 7.20 Uhr um 1.000 Euro.

0: Kurz vor sechs an diesem Montagabend. So langsam kühlt es zum Glück wieder runter. Aber die Stimmung kocht bei uns hier nach wie vor gleich mit Roland Kaiser, Sarah Zucker und auch mit dabei Ella Endlich mit ihrer Cinderella.
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6: Ich bin Silke Reich. Nach dem Austritt einer giftigen Lösung im Schwimmpark Dormagen gibt es Entwarnung. Die 25 betroffenen Mitarbeiter sind außer Gefahr. Die meisten konnten das Krankenhaus bereits wieder verlassen, die übrigen werden vorsorglich weiter beobachtet. Nach ersten Ermittlungen gibt es keine Hinweise auf Fremdverschulden. Die Polizei geht derzeit von einem technischen Defekt oder einer Fehlbedienung aus. Die EU hat einen für Juli geplanten Gipfel mit Großbritannien verschoben. Hintergrund ist die Rücktrittsankündigung des britischen Premierministers Starmer.
7: EU-Ratspräsident Costa sagte, man habe sich intensiv auf das Treffen vorbereitet. Wegen des bevorstehenden Führungswechsels müsse nun aber ein neuer Termin gefunden werden. EU-Kommissionspräsidentin von der Leyen würdigte Starmer für seinen Einsatz für bessere Beziehungen zur Europäischen Union. Beide äußerten die Hoffnung, dass auch sein Nachfolger den zuletzt eingeschlagenen Kurs fortsetzen wird. Timo Wiesner, Redaktion.
6: Unterdessen ist der mögliche Nachfolger des britischen Premierministers Starmer Burnham als Abgeordneter im Unterhaus verteidigt worden. Kurz zuvor hatte der 56-Jährige seine Kandidatur für den Vorsitz der Labour-Partei angekündigt. Seine Chancen gelten als gut, nachdem Ex-Gesundheitsminister Streeting seine Unterstützung zugesagt hat. Burnham könnte damit schon in den kommenden Monaten neuer Labour-Chef und Premierminister werden. Nach den Gesprächen zwischen den USA und dem Iran in der Schweiz gibt es offenbar erste Fortschritte. US-Vizepräsident Vance sagte, der Iran sei grundsätzlich bereit, wieder Inspektoren der Internationalen Atomenergiebehörde ins Land zu lassen. Teheran äußerte sich dazu zunächst nicht. Die Verhandlungen sollen nun auf Arbeitsebene fortgesetzt werden. Vance sprach von einer guten Grundlage für eine mögliche Einigung im Streit um das iranische Atomprogramm. Der neue ungarische Ministerpräsident Moczar hat einen umfassenden Umbau des Staatsapparats angekündigt. In seiner ersten Rede im Parlament versprach er einen entschlossenen Kampf gegen Korruption und eine neue Verfassung. Außerdem sollen mehrere hochrangige Amtsträger, die noch unter seinem Vorgänger Orbán eingesetzt wurden, ihre Posten verlieren. Moczar war im April mit seiner Partei an die Regierung gekommen und hatte Orbán nach 16 Jahren im Amt abgelöst.
8: Jetzt kompetent und zuverlässig das Wetter bei uns in Nordrhein-Westfalen. Schlagerradio-Wetterreporter melden derzeit 30 Grad in Köln-Bonn, 29 Grad in Düsseldorf, 28 Grad in Dortmund, 27 Grad in Münster und in Bielefeld, derzeit 28 Grad in Duisburg und aktuell 29 Grad in Aachen. Zurzeit Sonne satt, der Schlagerradio-Wettertrend, nachts leicht bewölkt mit Tiefstwerten zwischen 15 Grad in Minden und 19 Grad in Duisburg. Morgen am Dienstag wieder strahlender Sonnenschein mit Höchstwerten zwischen 25 Grad im Winterberg und bis zu 32 Grad in Bonn.
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8: Hallo, kurz nach 6 am Montagabend. Ich begleite Sie und obwohl es noch ein bisschen dauert, bis der Mond aufgeht, fängt Andreas Martin ihn uns schon mal ein mit Ich fange dir den Mond.

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0: Ella endlich mit ihrer Cinderella hier bei Schlagerradio. Hör auf dein Herz. Übrigens, im Originalen, also im Aschenputtelmärchen von den Gebrüdern Grimm, gab es keinen gläsernen Schuh, sondern einen aus reinem Gold. Der sah vielleicht auch am Fuß ein bisschen ästhetischer aus als so ein durchsichtiger Glasschuh, oder? Also so viel zum Originalursprung von Cinderella. Jetzt schauen wir mal, wo ein anderer Song seinen Ursprung her hat.
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2: Cliff Richard, We Don't Talk Anymore. Das Original war der 10. Nummer 1 Hit 1979, nach einer Pause von 9 Jahren seit Congratulations 1968. Kurz vor seinem 39. Geburtstag, als bekannt wurde, dass er für seine Verdienste um die Musik mit dem Order of the British Empire ausgezeichnet wird, konnte er mit diesem Comeback seine Wertigkeit für die britische Musikszene untermauern. Die Single verkaufte 5 Millionen Exemplare weltweit und sie erreichte die Spitze der Charts in Großbritannien, Australien, Deutschland, Hongkong, Irland, Malta und der Schweiz. Der Song war übrigens das 6. Video, das auf dem Musiksender MTV am 1. Sendetag ausgestrahlt wurde. Wenn's auch schwer fällt, ich werde gehen. 1979 erschien auch die deutsche Version, gesungen von Mary Rose. Auch diese deutsche Version landete in den Charts und hielt sich immerhin ganze 12 Wochen. Mary Rose wurde im Laufe ihrer Karriere mit vielen Adaptionen internationaler Erfolgshits berühmt. So zum Beispiel von Diana Ross and the Supremes, Cat Stevens, Sergio Mendes und Brazil 66, Frank Sinatra, So lebt dein Leben, also My Way, später auch Modern Talking und Cher. Ich werde gehen heute Nacht, aber blieb die erfolgreichste Coverversion von Mary Rose. Mary Rose, ich werde gehen heute Nacht.

0: Kurz vor halb sieben und Howard Carpendale stellt jetzt eine sehr wichtige Frage. Wie frei willst du sein? Der Kultschlager hier bei Schlagerradio.
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Mike Leon Grosch mit Dein Leben hier bei Schlagerradio, hör auf dein Herz. Und er hat es wieder getan, auf Instagram einen Song genommen und den für ein passendes Thema umgemünzt. Diesmal natürlich wieder Fußball, aber eigentlich war das gedacht für das Spiel Deutschland-USA. Es passt aber, finde ich, auch ganz gut auf das letzte Spiel gegen die Elfenbeinküste, nur halt nicht aus unserer Sicht.

Mensch, als hätte er es geahnt. Übrigens mal so Wissen nur nebenbei. Es gab noch nie ein 16. Finale bei den WMs. Weil es diesmal aber so viele Mannschaften sind, wurde das jetzt eingeführt. Und das letzte Mal, dass Deutschland direkt durch die Gruppenphase durchgeflutscht ist, war 2014. Und falls Sie sich erinnern können, sind wir da Weltmeister geworden. In den beiden anderen Weltmeisterschaften sind wir schon...

0: Kurz vor sieben an diesem Montagabend. Ich begleite Sie und das jetzt gleich mit Musik von den Prinzen. Alles nur geklaut. Und apropos klauen, wenn Sie aktuell in einem der beliebtesten deutschen Supermärkte einkaufen gehen wollen, können Sie sich da vor Ort direkt betrinken. Was ich meine, erkläre ich Ihnen gleich.
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5: Ich bin Silke Reich. Nach dem Austritt einer giftigen Lösung im Schwimmpark Dormagen gibt es Entwarnung. Die 25 betroffenen Mitarbeiter sind außer Gefahr. Die meisten konnten das Krankenhaus bereits wieder verlassen. Die übrigen werden vorsorglich weiter beobachtet. Nach ersten Ermittlungen gibt es keine Hinweise auf Fremdverschulden. Die Polizei geht derzeit von einem technischen Defekt oder einer Fehlbedienung aus. Die EU hat einen für Juli geplanten Gipfel mit Großbritannien verschoben. Hintergrund ist die Rücktrittsankündigung des britischen Premierministers Starmer.
6: EU-Ratspräsident Costa sagte, man habe sich intensiv auf das Treffen vorbereitet. Wegen des bevorstehenden Führungswechsels müsse nun aber ein neuer Termin gefunden werden. EU-Kommissionspräsidentin von der Leyen würdigte Starmer für seinen Einsatz für bessere Beziehungen zur Europäischen Union. Beide äußerten die Hoffnung, dass auch sein Nachfolger den zuletzt eingeschlagenen Kurs fortsetzen wird. Timo Wiesner, Redaktion.
5: Unterdessen ist der mögliche Nachfolger des britischen Premierministers Starmer Burnham als Abgeordneter im Unterhaus verteidigt worden. Kurz zuvor hatte der 56-Jährige seine Kandidatur für den Vorsitz der Labour-Partei angekündigt. Seine Chancen gelten als gut, nachdem Ex-Gesundheitsminister Tweeting seine Unterstützung zugesagt hat. Burnham könnte damit schon in den kommenden Monaten neuer Labour-Chef und Premierminister werden. Nach den Gesprächen zwischen den USA und dem Iran in der Schweiz gibt es offenbar erste Fortschritte. US-Vizepräsident Vance sagte, der Iran sei grundsätzlich bereit, wieder Inspektoren der Internationalen Atomenergiebehörde ins Land zu lassen. Teheran äußerte sich dazu zunächst nicht. Die Verhandlungen sollen nun auf Arbeitsebene fortgesetzt werden. Vance sprach von einer guten Grundlage für eine mögliche Einigung im Streit um das iranische Atomprogramm. Der neue ungarische Ministerpräsident Moccar hat einen umfassenden Umbau des Staatsapparats angekündigt. In seiner ersten Rede im Parlament versprach er einen entschlossenen Kampf gegen Korruption und eine neue Verfassung. Außerdem sollen mehrere hochrangige Amtsträger, die noch unter seinem Vorgänger Orban eingesetzt wurden, ihre Posten verlieren. Moccar war im April mit seiner Partei an die Regierung gekommen und hatte Orban nach 16 Jahren im Amt abgelöst.
7: Jetzt kompetent und zuverlässig das Wetter bei uns in Nordrhein-Westfalen. Schlagerradio-Wetterreporter melden derzeit 30 Grad in Köln-Bonn, 29 Grad in Düsseldorf, 28 Grad in Dortmund, 27 Grad in Münster und in Bielefeld, derzeit 28 Grad in Duisburg und aktuell 29 Grad in Aachen. Zurzeit Sonne satt, der Schlagerradio-Wettertrend, nachts leicht bewölkt mit Tiefstwerten zwischen 15 Grad in Minden und 19 Grad in Duisburg. Morgen am Dienstag wieder strahlender Sonnenschein mit Höchstwerten zwischen 25 Grad im Winterberg und bis zu 32 Grad in Bonn.
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7: Hallo, kurz nach 7 und wir starten romantisch in den Montagabend jetzt mit Giovanni Zarella und Pietro Lombardi. Senza te, ohne dich.

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1: Alles nur geklaut von dem Prinzen hier bei Schlagerradio, hör auf dein Herz. Kennen Sie das Gefühl, wenn man abends einkaufen ist oder am schlimmsten Fall noch vor einem Feiertag und sich denkt, oh Gott, die ganzen Menschen, ich möchte das nicht mehr? Genau dieses Problem kann man jetzt in Irland einfach umgehen, indem man sich vorher ein Bierchen gönnt. Denn dort hat jetzt das erste Pub zugehörig zu einem Lidl aufgemacht. Grund dahinter ist, dass man bestimmte Lizenzen braucht, um in Irland Alkohol verkaufen zu dürfen. Und um an die ranzukommen, war es tatsächlich einfacher, ein Pub aufzumachen, wo man dann vor Ort halt einfach Alkohol verkaufen kann. Und so entstand das Middle Isle, also ein Wortspiel zum Mittelgang, wo es diese ganzen Krimskrams-Dinger immer gibt, für die ja Lidl unter anderem auch bekannt ist. Es ist zwar leider sehr unwahrscheinlich, dass das nochmal passiert, weil halt die Gegebenheiten nirgendwo anders so streng geregelt sind wie in Irland, aber ich finde, da sollten einige Supermärkte mal drüber nachdenken. Vor allem vor den Feiertagen.
2: Ach was?

Also ich glaube, von den Temperaturen gibt es da aktuell nicht ganz so große Unterschiede zwischen hier und Palma de Mallorca. Trotzdem hören wir es uns jetzt musikalisch einmal an. Der Kultschlager von Chris Wolf, Palma de Mallorca, hier bei Schlagerradio. Palma.

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Der Song passt doch auch ideal zur Weltmeisterschaft, oder? Christine Stark mit Alemannia hier bei Schlagerradio. Hör auf dein Herz um 7:45. Und das bedeutet, in so gut 15 Minuten wird's klebrig, denn da ist Zeit für Kuschelschlager. Die Sendung mit meiner Kollegin Vanessa Blum. Ja, und ich glaube, bei den aktuellen Temperaturen, da kuschelt man lieber aus der Ferne oder vielleicht mit ein paar Kühlakkus zwischen dem Körper. Denn sonst klebt man, glaube ich, relativ schnell aneinander. Aber romantisch wird's jetzt zumindest schon mal inhaltlich hier bei mir mit Francine Jordi. Tu's doch, tu's hier bei Schlagerradio.

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1: Ich bin Silke Reich. Die USA lockern nach neuen Gesprächen mit dem Iran vorübergehend Sanktionen auf iranisches Öl. Das US-Finanzministerium teilte mit, dass bestimmte Beschränkungen für Produktion, Transport und Verkauf von Öl bis Ende August ausgesetzt werden.
2: US-Finanzminister Bessent sprach von produktiven Verhandlungen. Nach seinen Angaben hat der Iran zugesagt, die Schifffahrt durch die wichtige Straße von Hormuz zu ermöglichen und wieder Inspektoren der Internationalen Atomenergiebehörde ins Land zu lassen. Die Gespräche über das iranische Atomprogramm sollen fortgesetzt werden. Noah Ulrich, Redaktion.
1: Estland hat das erste Flugabwehrsystem vom Typ Iris-T aus Deutschland erhalten. Das System soll die Luftverteidigung des NATO- und EU-Landes deutlich stärken. Nach Angaben der estnischen Streitkräfte können damit Bedrohungen aus der Luft auf größere Entfernungen abgewehrt werden. Insgesamt soll Estland 3 dieser Systeme bekommen. Die beiden weiteren Einheiten sollen im kommenden Jahr geliefert werden. Nach dem Überfall auf einen Geldtransporter in Berlin-Marzahn hat das Landgericht 3 Männer zu Haftstrafen verurteilt. Ein 22-Jähriger muss wegen versuchten Mordes und schweren Raubes für 14 Jahre ins Gefängnis. 2 weitere Angeklagte erhielten Haftstrafen von 6,5 bzw. 2,5 Jahren. Bei dem Überfall im März vergangenen Jahres waren rund 2,4 Millionen Euro erbeutet worden. In Wuppertal ist ein 2-jähriges Kind nach einem Sturz aus einem Wohnungsfenster gestorben. Nach Angaben der Polizei fiel das Kind am Mittag aus dem 4. Stock eines Mehrfamilienhauses und erlitt dabei lebensgefährliche Verletzungen. Trotz des schnellen Einsatzes von Rettungskräften starb das Kind später im Krankenhaus. Die Polizei ermittelt zur Ursache des Unglücks. Hinweise auf eine Straftat gibt es bislang nicht. Tanken ist in Deutschland wieder günstiger geworden. Vor allem Diesel kostet inzwischen weniger als vor Beginn des Iran-Kriegs Ende Februar. Grund sind sinkende Ölpreise nach Fortschritten bei den Gesprächen zwischen den USA und dem Iran. Auch Benzin ist zuletzt billiger geworden. Allerdings läuft der Tankrabatt Ende des Monats aus. Dann könnten die Spritpreise wieder etwas steigen. Jetzt kompetent und zuverlässig das Wetter in Nordrhein-Westfalen. In den kommenden Stunden meist gering bewölkt und trocken. Tiefstwerte 19 bis 15 Grad mit den niedrigeren Werten in der Nordosthälfte. Der Schlagerradio-Wettertrend: am Dienstag meist sonnig und trocken. Verbreitet heiß bei Höchstwerten um 30 Grad im Nordosten, im Westen bis 33 Grad.
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1: Hier ist Schlagerradio. Hör auf dein Herz. Das sind sanfte Klänge für die Seele, oder? Perfekt für den Montagabend jetzt. Tanken Sie mit mir neue Energie und entspannen Sie sich.

Hier ist Schlagerradio. Hör auf dein Herz. Montagabend, das bedeutet jetzt wieder für Sie entspannende Melodien, die Ihnen den Abend hoffentlich verzaubern. Ich hoffe, Sie können ein bisschen zur Ruhe kommen, einfach die Hektik des Tages vergessen und den Moment genießen. Schönen Montag Ihnen.

Hier ist Schlagerradio. Hör auf dein Herz für all diejenigen, die den Montag jetzt hinter sich lassen wollen. Hier sind die schönsten Lieder, die, ich finde, immer so ein bisschen wie so eine warme Decke wirken, oder? Toll, dass Sie bei uns sind.

Hier ist Schlagerradio. Hör auf dein Herz. Und für alle, die heute einen langen Tag hatten, hier kommt Ihr persönlicher Moment der Ruhe. Machen Sie es sich bequem und lauschen Sie unseren schönsten Schlagern. Schön, dass Sie bei uns sind.

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1: Ich bin Silke Rech. Die USA lockern nach neuen Gesprächen mit dem Iran vorübergehend Sanktionen auf iranisches Öl. Das US-Finanzministerium teilte mit, dass bestimmte Beschränkungen für Produktion, Transport und Verkauf von Öl bis Ende August ausgesetzt werden.
2: US-Finanzminister Bessent sprach von produktiven Verhandlungen. Nach seinen Angaben hat der Iran zugesagt, die Schifffahrt durch die wichtige Straße von Hormuz zu ermöglichen und wieder Inspektoren der Internationalen Atomenergiebehörde ins Land zu lassen. Die Gespräche über das iranische Atomprogramm sollen fortgesetzt werden. Noah Ulrich, Redaktion.
1: Estland hat das erste Flugabwehrsystem vom Typ Iris-T aus Deutschland erhalten. Das System soll die Luftverteidigung des NATO- und EU-Landes deutlich stärken. Nach Angaben der estnischen Streitkräfte können damit Bedrohungen aus der Luft auf größere Entfernungen abgewehrt werden. Insgesamt soll Estland 3 dieser Systeme bekommen. Die beiden weiteren Einheiten sollen im kommenden Jahr geliefert werden. Nach dem Überfall auf einen Geldtransporter in Berlin-Marzahn hat das Landgericht 3 Männer zu Haftstrafen verurteilt. Ein 22-Jähriger muss wegen versuchten Mordes und schweren Raubes für 14 Jahre ins Gefängnis. 2 weitere Angeklagte erhielten Haftstrafen von 6,5 bzw. 2,5 Jahren. Bei dem Überfall im März vergangenen Jahres waren rund 2,4 Millionen Euro erbeutet worden. In Wuppertal ist ein 2-jähriges Kind nach einem Sturz aus einem Wohnungsfenster gestorben. Nach Angaben der Polizei fiel das Kind am Mittag aus dem 4. Stock eines Mehrfamilienhauses und erlitt dabei lebensgefährliche Verletzungen. Trotz des schnellen Einsatzes von Rettungskräften starb das Kind später im Krankenhaus. Die Polizei ermittelt zur Ursache des Unglücks. Hinweise auf eine Straftat gibt es bislang nicht. Tanken ist in Deutschland wieder günstiger geworden. Vor allem Diesel kostet inzwischen weniger als vor Beginn des Iran-Kriegs Ende Februar. Grund sind sinkende Ölpreise nach Fortschritten bei den Gesprächen zwischen den USA und dem Iran. Auch Benzin ist zuletzt billiger geworden. Allerdings läuft der Tankrabatt Ende des Monats aus. Dann könnten die Spritpreise wieder etwas steigen. Jetzt kompetent und zuverlässig das Wetter in Nordrhein-Westfalen. In den kommenden Stunden meist gering bewölkt und trocken. Tiefstwerte 19 bis 15 Grad mit den niedrigeren Werten in der Nordosthälfte. Der Schlagerradio-Wettertrend. Am Dienstag meist sonnig und trocken. Verbreitet heiß bei Höchstwerten um 30 Grad im Nordosten, im Westen bis 33 Grad.
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Ihr Schlagerradio, hör auf dein Herz, das sind Schlager zum Kuscheln an diesem Montagabend. Das ist doch mal wirklich das perfekte Rezept, oder? Um den Abend gemütlich ausklingen zu lassen.

Hier ist Schlagerradio. Hör auf dein Herz. Finden Sie das auch, dass unsere Kuschelschlager wie ein Kurzurlaub für die Seele sind? Oder lehnen Sie sich zurück, lassen Sie sich treiben. Jetzt wieder mit uns.

Hier ist Schlagerradio. Hör auf dein Herz. Ach, Montagabend. Zeit, die Seele baumeln zu lassen mit uns. Und unseren Schlagerhits, ja? Wir begleiten sie sanft in den Abend.

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Hier ist Schlagerradio. Hör auf dein Herz. Hier ist Ihre Einladung zu einem Abend voller Entspannung. Ach, das sind Schlager, die träumen lassen, oder? Und die Seele streicheln. Schönen Montag.

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Hier ist Schlagerradio, hör auf dein Herz. Ja, Montagabend bedeutet Zeit für Gemütlichkeit. Vergessen Sie die Hektik und genießen Sie sanfte Klänge, die direkt ins Herz gehen, oder? Schönen Montagabend.

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1: Ich bin Silke Rech. Das war der Tag. Der britische Premierminister Starmer hat seinen Rücktritt als Vorsitzender der Labour-Partei angekündigt. Als Regierungschef will er jedoch im Amt bleiben, bis ein Nachfolger gewählt ist. Hintergrund sind anhaltende schlechte Umfragewerte und zunehmender Druck aus den eigenen Reihen. Als Favorit für die Nachfolge gilt Burnham, der seine Kandidatur bereits angekündigt hat. Die Wahl eines neuen Labour-Chefs soll im September abgeschlossen sein. Nach den Gesprächen zwischen den USA und dem Iran in der Schweiz gibt es offenbar erste Fortschritte. US-Vizepräsident Vance sagte, der Iran sei grundsätzlich bereit, wieder Inspektoren der Internationalen Atomenergiebehörde ins Land zu lassen. Teheran äußerte sich dazu zunächst nicht. Die Verhandlungen sollen nun auf Arbeitsebene fortgesetzt werden. Vance sprach von einer guten Grundlage für eine mögliche Einigung im Streit um das iranische Atomprogramm. Der neue Linken-Chef Pantisano hat sich für seine umstrittenen Äußerungen über die CDU entschuldigt. Er erklärte seine Aussage, zwischen der Politik von CDU und AfD gebe es keinen Unterschied, sei verkürzt und in dieser Form falsch gewesen. Dafür bat er insbesondere CDU-Mitglieder um Entschuldigung, die sich klar von der AfD abgrenzen. CDU-Generalsekretär Linnemann wies die Entschuldigung jedoch zurück und kritisierte die Aussagen scharf. Pantisano hält zugleich an seiner Kritik am politischen Kurs der Union fest. Der neue ungarische Ministerpräsident Moca hat einen umfassenden Umbau des Staatsapparats angekündigt. In seiner ersten Rede im Parlament versprach er einen entschlossenen Kampf gegen Korruption und eine neue Verfassung. Außerdem sollen mehrere hochrangige Amtsträger, die noch unter seinem Vorgänger Orban eingesetzt wurden, ihre Posten verlieren. Moca war im April mit seiner Partei an die Regierung gekommen und hatte Orban nach 16 Jahren im Amt abgelöst. Die Fußballnationalmannschaft muss bei der Weltmeisterschaft auf Nico Schlotterbeck verzichten. Der Abwehrspieler hat sich beim 2:1 gegen die Elfenbeinküste einen Innenbandriss am linken Sprunggelenk zugezogen und fällt für den Rest des Turniers aus. Da die Frist für Nachnominierungen abgelaufen ist, kann Bundestrainer Nagelsmann keinen Feldspieler mehr nachträglich in den Kader berufen. Jetzt kompetent und zuverlässig das Wetter in Nordrhein-Westfalen. In den kommenden Stunden meist gering bewölkt und trocken. Tiefstwerte 19 bis 15 Grad mit den niedrigeren Werten in der Nordosthälfte. Der Schlagerradio-Wettertrend. Am Dienstag meist sonnig und trocken. Verbreitet heiß bei Höchstwerten um 30 Grad im Nordosten, im Westen bis 33 Grad.
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Ihr Schlagerradio, hör auf dein Herz. Ja, der erste Arbeitstag der Woche ist geschafft. Jetzt ist Entspannungszeit mit Schlagern, die wie eine warme Umarmung wirken, finde ich heute Abend. Schön, dass Sie bei uns sind.

Hier ist Schlagerradio. Hör auf dein Herz. Entspannen Sie sich. Lassen Sie sich von sanften Klängen durch den Abend begleiten. Ach, einfach wohlfühlen. Schön, dass Sie bei uns sind.

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1: Hier ist Schlagerradio. Hör auf dein Herz. Tauchen Sie ein in eine Welt voller träumerischer Klänge. Ach, lassen Sie die Hektik des Alltags hinter sich.

Hier ist Schlagerradio, hör auf dein Herz. Probieren Sie mal Folgendes mit mir. Schließen Sie einfach mal Ihre Augen. Entspannen Sie sich. Unsere Musik bringt Sie sanft durch diesen Montagabend.

Hier ist Schlagerradio. Hör auf dein Herz am Montagabend und schon darf alles wieder ein bisschen langsamer gehen. Genießen Sie die schönsten Schlager zum Kuscheln jetzt wieder mit uns.

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3: Ich bin Silke Rech. Das war der Tag. Der britische Premierminister Starmer hat seinen Rücktritt als Vorsitzender der Labour-Partei angekündigt. Als Regierungschef will er jedoch im Amt bleiben, bis ein Nachfolger gewählt ist. Hintergrund sind anhaltende schlechte Umfragewerte und zunehmender Druck aus den eigenen Reihen. Als Favorit für die Nachfolge gilt Burnham, der seine Kandidatur bereits angekündigt hat. Die Wahl eines neuen Labour-Chefs soll im September abgeschlossen sein. Nach den Gesprächen zwischen den USA und dem Iran in der Schweiz gibt es offenbar erste Fortschritte. US-Vizepräsident Vance sagte, der Iran sei grundsätzlich bereit, wieder Inspektoren der Internationalen Atomenergiebehörde ins Land zu lassen. Teheran äußerte sich dazu zunächst nicht. Die Verhandlungen sollen nun auf Arbeitsebene fortgesetzt werden. Vance sprach von einer guten Grundlage für eine mögliche Einigung im Streit um das iranische Atomprogramm. Der neue Linken-Chef Pantisano hat sich für seine umstrittenen Äußerungen über die CDU entschuldigt. Er erklärte seine Aussage, zwischen der Politik von CDU und AfD gebe es keinen Unterschied, sei verkürzt und in dieser Form falsch gewesen. Dafür bat er insbesondere CDU-Mitglieder um Entschuldigung, die sich klar von der AfD abgrenzen. CDU-Generalsekretär Linnemann wies die Entschuldigung jedoch zurück und kritisierte die Aussagen scharf. Pantisano hält zugleich an seiner Kritik am politischen Kurs der Union fest. Der neue ungarische Ministerpräsident Moccsa hat einen umfassenden Umbau des Staatsapparats angekündigt. In seiner ersten Rede im Parlament versprach er einen entschlossenen Kampf gegen Korruption und eine neue Verfassung. Außerdem sollen mehrere hochrangige Amtsträger, die noch unter seinem Vorgänger Orban eingesetzt wurden, ihre Posten verlieren. Moccsa war im April mit seiner Partei an die Regierung gekommen und hatte Orban nach 16 Jahren im Amt abgelöst. Die Fußballnationalmannschaft muss bei der Weltmeisterschaft auf Nico Schlotterbeck verzichten. Der Abwehrspieler hat sich beim 2:1 gegen die Elfenbeinküste einen Innenbandriss am linken Sprunggelenk zugezogen und fällt für den Rest des Turniers aus. Da die Frist für Nachnominierungen abgelaufen ist, kann Bundestrainer Nagelsmann keinen Feldspieler mehr nachträglich in den Kader berufen. Jetzt kompetent und zuverlässig das Wetter in Nordrhein-Westfalen. In den kommenden Stunden meist gering bewölkt und trocken. Tiefstwerte 19 bis 15 Grad mit den niedrigeren Werten in der Nordosthälfte. Der Schlagerradio-Wettertrend. Am Dienstag meist sonnig und trocken. Verbreitet heiß bei Höchstwerten um 30 Grad im Nordosten. Im Westen bis 33 Grad.
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Ja, klasse, das ist neue Musik von der Musiklegende Achim Petri, der Sohn von Wolfgang Petri, ja, mit frischer Musik hier bei uns mitten ins Herz in Fiesta. Wir geben dem Nachwuchs eine Chance, spielen wir auch natürlich von gestandenen Schlagerstars ihre neuen Nummern. Jetzt gleich bei uns, Newcomerin Angelique kommt nach Kevin Bryan Smith. Oh!

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1: 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Hey.

Ja, der sorgt für gute Laune. Lukas Kordalis, der Sohn von Costa Kordalis. Wir sind reif für die Insel. Damit meint er ja wahrscheinlich Mallorca, ne? Schön, dass Sie mit uns hier den Abend verbringen. Hier ist Fiesta. Wir geben dem Nachwuchs eine Chance, haben frische, neue Musik für Sie. Johnny Hamburg hat was Neues. Ich wünschte, ich wäre ein Supermann. Linda Feller, eine Kultschlager-Lady in Sachen Country. 40-jähriges Jubiläum hat sie ja gefeiert. Mit 1000 Smileys gleich bei uns nach Adiyama.

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1: Ich bin Silke Rech. Das wird der Tag. Die Rentenkommission der Bundesregierung übergibt heute ihren Abschlussbericht an Bundeskanzler Merz und Arbeitsministerin Baas. Nach vorab bekannt gewordenen Vorschlägen empfiehlt das Gremium unter anderem eine Anhebung des Rentenalters. Zudem soll eine neue Kapitalsäule aufgebaut werden, um die Renten langfristig zu sichern. Auch die abschlagsfreie Rente für besonders langjährig Versicherte soll nach den Empfehlungen wegfallen. Ziel der Reform ist es, das Rentensystem trotz der alternden Bevölkerung bezahlbar und stabil zu halten. Die Rentenkommission hatte ihre Arbeit Anfang des Jahres aufgenommen. Das Bundesverfassungsgericht beschäftigt sich heute mit dem Streit um den Rundfunkbeitrag. ARD und ZDF haben Verfassungsbeschwerde eingelegt, weil die Länder eine von Experten empfohlene Erhöhung nicht umgesetzt haben. Die Kommission zur Ermittlung des Finanzbedarfs hatte vorgeschlagen, den Beitrag Anfang 2025 auf 18,94 Euro pro Monat anzuheben. Die Ministerpräsidenten beschlossen jedoch, den Beitrag bei 18,36 Euro zu belassen. ARD und ZDF sehen darin einen Eingriff in die Rundfunkfreiheit. Das Gericht soll nun klären, wie stark die Länder an die Empfehlungen der Kommission gebunden sind. Ein Urteil wird erst in einigen Monaten erwartet. In Frankfurt startet heute die Fahrradmesse Eurobike mit einem Medientag. Im Mittelpunkt stehen neue Trends rund ums Fahrrad und E-Bike. Gleichzeitig beschäftigt die Branche aber auch die Zukunft der Messe selbst. Der Zweirad-Industrieverband hat angekündigt, ab 2027 eine eigene Fahrradmesse in Köln zu veranstalten. Hintergrund ist ein Streit über die Ausrichtung der Eurobike. Die Messe in Frankfurt kämpft seit einiger Zeit mit sinkenden Besucher- und Ausstellerzahlen. In diesem Jahr präsentieren sich dort rund 800 Unternehmen und damit deutlich weniger als zuletzt. Jetzt kompetent und zuverlässig das Wetter in Nordrhein-Westfalen. In den kommenden Stunden meist gering bewölkt und trocken. Tiefstwerte 19 bis 15 Grad mit den niedrigeren Werten in der Nordosthälfte. Der Schlagerradio-Wettertrend: am Dienstag meist sonnig und trocken. Verbreitet heiß bei Höchstwerten um 30 Grad im Nordosten, im Westen bis 33 Grad.
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1: Ich bin Silke Rech. Das wird der Tag. Die Rentenkommission der Bundesregierung übergibt heute ihren Abschlussbericht an Bundeskanzler Merz und Arbeitsministerin Baas. Nach vorab bekannt gewordenen Vorschlägen empfiehlt das Gremium unter anderem eine Anhebung des Rentenalters. Zudem soll eine neue Kapitalsäule aufgebaut werden, um die Renten langfristig zu sichern. Auch die abschlagsfreie Rente für besonders langjährig Versicherte soll nach den Empfehlungen wegfallen. Ziel der Reform ist es, das Rentensystem trotz der alternden Bevölkerung bezahlbar und stabil zu halten. Die Rentenkommission hatte ihre Arbeit Anfang des Jahres aufgenommen. Das Bundesverfassungsgericht beschäftigt sich heute mit dem Streit um den Rundfunkbeitrag. ARD und ZDF haben Verfassungsbeschwerde eingelegt, weil die Länder eine von Experten empfohlene Erhöhung nicht umgesetzt haben. Die Kommission zur Ermittlung des Finanzbedarfs hatte vorgeschlagen, den Beitrag Anfang 2025 auf 18,94 Euro pro Monat anzuheben. Die Ministerpräsidenten beschlossen jedoch, den Beitrag bei 18,36 Euro zu belassen. ARD und ZDF sehen darin einen Eingriff in die Rundfunkfreiheit. Das Gericht soll nun klären, wie stark die Länder an die Empfehlungen der Kommission gebunden sind. Ein Urteil wird erst in einigen Monaten erwartet. In Frankfurt startet heute die Fahrradmesse Eurobike mit einem Medientag. Im Mittelpunkt stehen neue Trends rund ums Fahrrad und E-Bike. Gleichzeitig beschäftigt die Branche aber auch die Zukunft der Messe selbst. Der Zweirad-Industrieverband hat angekündigt, ab 2027 eine eigene Fahrradmesse in Köln zu veranstalten. Hintergrund ist ein Streit über die Ausrichtung der Eurobike. Die Messe in Frankfurt kämpft seit einiger Zeit mit sinkenden Besucher- und Ausstellerzahlen. In diesem Jahr präsentieren sich dort rund 800 Unternehmen und damit deutlich weniger als zuletzt. Jetzt kompetent und zuverlässig das Wetter in Nordrhein-Westfalen. In den kommenden Stunden meist gering bewölkt und trocken. Tiefstwerte 19 bis 15 Grad mit den niedrigeren Werten in der Nordosthälfte. Der Schlagerradio-Wettertrend. Am Dienstag meist sonnig und trocken. Verbreitet heiß bei Höchstwerten um 30 Grad im Nordosten, im Westen bis 33 Grad.
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1: Ich bin Silke Rech. Das wird der Tag. Die Rentenkommission der Bundesregierung übergibt heute ihren Abschlussbericht an Bundeskanzler Merz und Arbeitsministerin Baas. Nach vorab bekannt gewordenen Vorschlägen empfiehlt das Gremium unter anderem eine Anhebung des Rentenalters. Zudem soll eine neue Kapitalsäule aufgebaut werden, um die Renten langfristig zu sichern. Auch die abschlagsfreie Rente für besonders langjährig Versicherte soll nach den Empfehlungen wegfallen. Ziel der Reform ist es, das Rentensystem trotz der alternden Bevölkerung bezahlbar und stabil zu halten. Die Rentenkommission hatte ihre Arbeit Anfang des Jahres aufgenommen. Das Bundesverfassungsgericht beschäftigt sich heute mit dem Streit um den Rundfunkbeitrag. ARD und ZDF